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1: Noch so ein paar Hitzetage und ich setze mir diesen komischen Hut echt freiwillig auf. Ein ganz bestimmter Hut geht aktuell viral. Nicht, weil er sonderlich schick ausschauen würde. 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Sozusagen, ne? Im Prinzip eine gute Idee, an dem ein Senior jetzt wohl schon jahrelang rumtüftelt. Stellt euch einfach einen Strohhut vor. Obendrauf ist eine Solarzelle. Die treibt einen kleinen eingebauten Ventilator hinten am Hut an, sodass der einigermaßen kühl bleibt, der Kopf, der da drunter liegt. Videos von der Erfindung machen fleißig die Runde aktuell. Aber noch sehe ich das alles als Notlösung und noch nicht als Fashion Piece. Aber wer weiß, der Mann glaubt an seine Idee und hat sogar schon ein Patent drauf angemeldet.
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15: Ich bin Moritz Einzel. FIFA-Präsident Infantino will seine Investorenpläne für die Fußball-Weltmeisterschaften nicht weiter verfolgen. Das hat der Weltverband in einer nächtlichen Pressemitteilung bekannt gegeben. Zuvor hatten sich mehrere Verbände gegen die Idee gestellt. Die Europäische Fußballunion UEFA drohte sogar mit einem WM-Boykott. Das Gebiet rund um die Stadt Neapel in Süditalien ist von einem starken Erdbeben erschüttert worden. Die Behörden gaben die Stärke mit 4,7 an. Laut italienischen Medien war es damit das stärkste Beben in der Region seit rund 40 Jahren. Viele Menschen hätten am Abend verängstigt ihre Häuser verlassen und seien auf die Straße gelaufen. Bei der Feuerwehr gingen Meldungen über Stromausfälle ein, Aufzüge blieben stecken. Zehntausende Migranten sind in kürzester Zeit schwimmend von Marokko in die spanische Exklave Ceuta gelangt. Der EVP-Fraktionschef im EU-Parlament, der CSU-Politiker Weber, hat im ZDF die spanische Regierung kritisiert.
16: Das Schwierigere war jetzt dieses Massenphänomen, 50.000 innerhalb von einem Tag. Das ist das, was jetzt die Schockwelle durch Europa geführt hat. Und das darf Europa nicht passieren. Und ich habe auch kein Verständnis dafür, dass die spanische Regierung die europäische Hilfe nicht angenommen hat. Wir haben ja dafür Frontex. Dafür haben wir Zehntausende von Frontex-Beamten ja im Dienst. Die werden von der EU bezahlt, genau um solche Fälle gemeinsam zu tragen, um gemeinsam aktiv zu sein.
15: Mittlerweile hat sich die Lage in Ceuta aber entspannt. Die Regierung in Madrid sagt, nahezu alle seien freiwillig nach Marokko zurückgekehrt. Allerdings sind auch mindestens 57 Menschen ums Leben gekommen. Der Katastrophenfall in den Chiemgauer Alpen ist seit Mitternacht beendet. Der offene Waldbrand bei Unterwössen konnte gelöscht werden. Dabei kamen gestern mehrere Hubschrauber zum Einsatz. Heute soll es noch Nachlöscharbeiten geben, um Glutnester zu bekämpfen. Die zwischenzeitlich gesperrte Bundesstraße 305 soll wieder für den Verkehr freigegeben werden.
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17: Mit Chris Wahle. Die Breitegasse gehört zu den bedeutendsten Einkaufsstraßen der Nürnberger Altstadt. Jetzt wurde der erste frisch sanierte Abschnitt offiziell eingeweiht. Zwischen Ludwigsplatz und Färber Straße strahlt die Breitegasse in neuem Glanz. Oberbürgermeister Markus König.
18: Der erste Bauabschnitt unserer breiten Gasse ist fertig. Wir haben Klimasteine, die das Wasser sogar sammeln, aufnehmen und bei solchen heißen Temperaturen wieder abgeben. Wir haben eine neue Beleuchtung, neue Mülleimer, mehr Mülleimer und mehr Bäume. Und das ist ja auch das Ziel. Die werden irgendwann große Schatten spenden und somit steigern wir die Aufenthaltsqualität. Das Ziel ist es, dass man sich hier gerne aufhält, dass man gerne nach Nürnberg kommt. Die breite Gasse lebt und wir machen weiter.
17: Die Arbeiten für den zweiten Abschnitt zwischen Färberstraße und Krebsgasse laufen bereits. Ende Juli nächsten Jahres soll die gesamte Sanierung abgeschlossen sein.
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1: Hi, Moritz hier. Franken startet in die Sommerferien. 6 Wochen lang können sich die Schülerinnen und Schüler jetzt entspannen. Und bei uns im Funkhaus haben wir ja auch einige Schüler praktisch. 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
2: Dass auf jeden Fall keine Schule ist, dass ich mit meinen Freunden viel Zeit verbringen kann und in Urlaub gehen mit meiner Familie.
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4: Also ich spiele Schlagzeug. Ich habe es jetzt diese Woche ziemlich vernachlässigt und deswegen muss ich in den Sommerferien ein bisschen was aufholen.
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1: Also endlich wieder Zeit für Hobbys, aber auch viel Urlaub habe ich da rausgehört. Da bin ich ja fast ein bisschen neidisch. Aber habt ihr euch definitiv auch verdient, muss ich sagen.
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6: Leonie und Callum Scott. Stay.

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1: Hey, kommt rein.
2: Danke für die Einladung.
1: Wir freuen uns so sehr, dass ihr da seid.
3: Das könnte sich noch ändern. Aber zu Beginn von The In White ist noch alles in Butter. Das Ehepaar Angela und Joe haben ihre Nachbarn Pina und Hawk zu sich zum Essen eingeladen.
1: Joe, du kennst ja Pina und Hawk.
4: Ist eher konfliktgeladen bei uns heute. Ich verstehe.
5: Wir lieben es, wenn Konflikte ausgetragen werden.
1: Leg mal Musik auf, Joe.
4: Was für Musik magst du, Hawk?
5: Habt ihr Sade?
4: Echt jetzt?
5: Die liebt sie.
6: Wir bekommen selten die Chance, echte, bedeutsame Beziehungen aufzubauen.
3: Aber trotzdem ist in der Nachbarwohnung von Pina und Hawk immer was los. Angela und Joe hören nämlich ständig laute Sexgeräusche. Der Plan für die Einladung ist, sie deshalb zur Rede zu stellen.
4: Wir würden gerne etwas mit euch besprechen.
6: Wir würden auch gerne etwas mit euch besprechen. Wir fühlen uns sehr stark zu euch hingezogen.
1: Das ist aber nett von euch, danke.
3: Es kommt für das brave Ehepaar noch dicker. Die Nachbarn wollen sie zum Gruppensex einladen. Ja, das kennt man doch irgendwie. Denn The In White ist die Hollywood-Version von Der Vierer mit Florian David Fitz, der wiederum auf dem spanischen Film und Theaterstück Sentimental basiert. Für ihre Variante hatte Regisseurin Olivia Wilde schon Edward Norton, Penelope Cruz und Seth Rogen engagiert. Und dann sagte er eine weitere Schauspielerin ab. Daraufhin bedrängten alle Olivia Wilde, dass sie doch als Ersatz einspringen soll. Aber sie fragte sich, wie sie mit diesen großartigen Schauspielern mithalten soll.
7: She couldn't do it. They all said, okay, good, finally, can you just step in and do it? And I was like, wait, what do you mean? They said, we don't understand why you're not just jumping in. And I was like, in what world can I be on the level with these masters as actors?
3: Hat aber geklappt. Alle vier liefern in The In White eine grandiose Leistung ab. Stefan Grundler, Hitradio N1. Kinoredaktion.
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2: Ich bin Moritz Einzel. Der Fußball-Weltverband FIFA gibt seine umstrittenen Investorenpläne auf. Der Vorschlag werde nicht weiter verfolgt, erklärte FIFA-Chef Gianni Infantino in einer in der Nacht veröffentlichten Stellungnahme. Uli Reitinger berichtet.
3: Infantino begräbt sein Projekt in einer kurzen Mitteilung, verschickt per Mail um 2:30 in der Nacht. Das Projekt sollte unsere FIFA-Mitgliedsverbände und unseren Sport weltweit stärken, schreibt der FIFA-Boss. Aber man habe allen aufmerksam zugehört und dabei sei klar geworden, dass das Projekt Spaltungen geschaffen habe. Asien und Mittel- und Nordamerika hatten sich klar gegen die Pläne ausgesprochen. Europa drohte sogar mit WM-Boykott. Infantino hat dann doch begriffen, sein Projekt ist tot.
2: Gerade erst ist es den Einsatzkräften in den Chiemgauer Alpen gelungen, einen Waldbrand bei Unterwössen zu löschen. Jetzt gibt's Waldbrandalarm in der Oberpfalz. In der Nähe von Freudenberg im Landkreis Amberg-Sulzbach ist ein Waldbrand ausgebrochen. Am Johannisberg waren am Abend mehr als 300 Feuerwehrleute im Einsatz. Der Brand war wegen des starken Windes zwischenzeitlich außer Kontrolle. Mittlerweile hat sich die Lage etwas entspannt, sagte uns Kreisbrandrat Christoph Strobel. Ab 5 Uhr früh soll's mit voller Kraft weitergehen mit den Löscharbeiten. Sein Rückzieher hatte Kanzler Merz in heftige Turbulenzen gestürzt. Jetzt hat sich der CDU-Abgeordnete Fritz Günzler selbst geäußert, der eigentlich hätte Verkehrsminister werden sollen. Er lobte Merz, der CDU-Chef sei nicht wütend geworden und habe sehr fair und menschlich auf seine Absage reagiert, sagte Günzler dem Redaktionsnetzwerk Deutschland. Merz wollte Günzler zum Verkehrsminister machen. Der sagte erst zu, fühlte sich dann aber doch nicht bereit für das Amt, das nun Steffen Bilger innehat.
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4: Mit Chris Wahle. Erlangen setzt beim ÖPNV den Rotstift an. Wegen der angespannten Finanzlage wird das Busangebot ab dem Fahrplanwechsel 2026-27 ausgedünnt. Das hat jetzt der Stadtrat beschlossen. Betroffen ist unter anderem die Citylinie 299. Sie fährt künftig nur noch alle 30 statt alle 15 Minuten. Die Westlinie 298 wird eingeschränkt und ist täglich erst ab 14 Uhr unterwegs. Während der Bergkirchweih entfallen außerdem zusätzliche Verstärkerfahrten. Das Bergshuttle bleibt aber bestehen. Die Maßnahmen sollen rund 760.000 Euro pro Jahr einsparen. Trotz der Kürzungen betont die Stadt, dass wichtige Ziele wie das Uniklinikum und die westlichen Stadtteile weiterhin gut erreichbar bleiben.
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1: 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Felix hier, guten Morgen. Die Bild titelt nicht schon wieder, weil jetzt seit knapp 2 Wochen ein Buckelwal bei Wismar in Mecklenburg-Vorpommern auffällig oft hin und her schwimmt. Auch er hat ähnliche Verletzungen wie Timmy, der Wal, der vor ein paar Monaten an der Ostseeküste gestrandet war. Ob Timmy das jetzt sein soll, das ist noch nicht ganz klar. Der wurde ja mit einer Rettungsaktion ins offene Meer zurückgebracht und ob er lebt, wird nach wie vor sowohl angezweifelt als auch nicht ausgeschlossen. Mal schauen, was da jetzt rauskommt. In der Zwischenzeit warte ich einfach so lange ab, bis es auch mal wieder Neues vom Wels aus dem Brombachsee gibt.
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3: Martin Garrix und Ed Sheeran. Repeat it.

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18: Ich bin Moritz Einzel. Der Fußball-Weltverband FIFA gibt seine umstrittenen Investorenpläne auf. Der Vorschlag werde nicht weiter verfolgt, erklärte FIFA-Chef Gianni Infantino in einer in der Nacht veröffentlichten Stellungnahme. Uli Reitinger berichtet.
19: Infantino begräbt sein Projekt in einer kurzen Mitteilung, verschickt per Mail um 2:30 in der Nacht. Das Projekt sollte unsere FIFA-Mitgliedsverbände und unseren Sport weltweit stärken, schreibt der FIFA-Boss. Aber man habe allen aufmerksam zugehört und dabei sei klar geworden, dass das Projekt Spaltungen geschaffen habe. Asien und Mittel- und Nordamerika hatten sich klar gegen die Pläne ausgesprochen. Europa drohte sogar mit WM-Boykott. Infantino hat dann doch begriffen, sein Projekt ist tot.
18: Gerade erst ist es den Einsatzkräften in den Chiemgauer Alpen gelungen, einen Waldbrand bei Unterwössen zu löschen. Jetzt gibt's Waldbrandalarm in der Oberpfalz. In der Nähe von Freudenberg im Landkreis Amberg-Sulzbach ist ein Waldbrand ausgebrochen. Am Johannisberg waren am Abend mehr als 300 Feuerwehrleute im Einsatz. Der Brand war wegen des starken Windes zwischenzeitlich außer Kontrolle. Mittlerweile hat sich die Lage etwas entspannt, sagte uns Kreisbrandrat Christoph Strobel. Ab 5 Uhr früh soll's mit voller Kraft weitergehen mit den Löscharbeiten. Sein Rückzieher hatte Kanzler Merz in heftige Turbulenzen gestürzt. Jetzt hat sich der CDU-Abgeordnete Fritz Günzler selbst geäußert, der eigentlich hätte Verkehrsminister werden sollen. Er lobte Merz, der CDU-Chef sei nicht wütend geworden und habe sehr fair und menschlich auf seine Absage reagiert, sagte Günzler dem Redaktionsnetzwerk Deutschland. Merz wollte Günzler zum Verkehrsminister machen, der sagte erst zu, fühlte sich dann aber doch nicht bereit für das Amt, das nun Steffen Bilger innehat. Der Andrang zehntausender Menschen auf die Nordafrika-Exklave Ceuta hat Spanien in eine Krise gestürzt. Ministerpräsident Sanchez sprach vor Ort von einem Angriff und von Verletzung der territorialen Integrität. Mittlerweile seien aber fast alle Migranten freiwillig nach Marokko zurückgekehrt, hieß es aus Madrid.
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20: mit Chris Wahle.
14: Mittelfranken ächzt unter der Hitze. Weil die Waldbrandgefahr aktuell sehr hoch ist, finden am gesamten Wochenende wieder Beobachtungsflüge statt. Geflogen wird nachmittags, wenn das Risiko für Brände am größten ist. Entdecken die Piloten ein Feuer, alarmieren sie die Feuerwehr noch aus der Luft und lotsen sie zur Brandstelle. Die Regierung von Mittelfranken bittet Waldbesucher, das Rauchverbot zu beachten. Wegen der Brandgefahr durch heiße Unterböden keine Autos auf Wiesen und Waldwegen zu parken und auch kein Feuer zu entzünden. Laut Deutschem Wetterdienst ist vorerst keine grundlegende Entspannung der Lage zu erwarten.
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1: Hersbruck freut sich. Das alljährliche Eselrennen steht in den Startlöchern. Hi, Lea hier für euch. Am Sonntag geht's los, dann rennen die Esel wild um die Wette. Und mehr dazu weiß Organisator Jürgen Engelbrecht, heute bei mir zu Gast in der Show. Hi Jürgen, wie läuft das Ganze ab?
2: Der Ablauf wäre jetzt zwischen 4 und 6 Vorläufen. Nach den Vorläufen qualifizieren sich dann meistens die ersten 2 direkt fürs Halbfinale. Und die anderen haben dann die Möglichkeit über den Hoffnungslauf. In diesem Jahr sind sie zu 18. Davon kommen dann insgesamt 12 ins Halbfinale mit 2 Läufen A6 Startern. Und aus diesen beiden Halbfinalen, die ersten 3, kommen dann ins Finale.
1: Aber jetzt sind ja Esel dafür bekannt, dass sie dann doch recht stur sind. Was passiert, wenn der Esel mal keine Lust hat?
2: Wenn der Esel nicht trainieren möchte, was dann immer wieder vorkommt, ist die Möglichkeit von hinten zu schieben, von vorne Lockmittel wie Karotten oder andere Sachen, die er halt gern mag, ihm zu reichen und an der Leine ein leichtes Ziehen.
1: Ich lieb's. Vielen lieben Dank dir, Jürgen. Also für den ersten Ferienausflug am Sonntag einfach mal beim Eselrennen in Hersbruck vorbeischauen.
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1: Ein anspruchsvoller und ein fetziger Film sind zwei der Neuzugänge, die es jetzt in unseren fränkischen Kinos gibt. Vorhang auf für Bitteres Fest und Spider-Man Brand New Day. Vor 4 Jahren hatte der letzte Spider-Man-Film No Way Home in den USA den zweitbesten Kinostart aller Zeiten. Am Ende musste Peter Parker untertauchen und alles hinter sich lassen. Und so beginnt auch Spider-Man Brand New Day.
2: Hi, mein Name ist Peter Parker. Ihr wisst nicht mehr, wer ich bin, aber wir kannten uns mal. Etwas Schlimmes sollte passieren. Und der einzige Weg, es zu verhindern, war, dass mich alle vergessen. Denn ich bin nicht nur Peter Parker. Ich bin Spider-Man. Und manchmal muss Spider-Man den schwierigen Weg wählen. Selbst wenn es Peter Parker das Herz bricht.
1: Und nun ist Peter Parker wieder der junge Loser, der ständig Geldprobleme und keine Freunde hat. Aber sein Spinnenkörper macht Probleme und er wendet sich an Steve Banner, auch bekannt als der Hulk.
2: Dr. Banner, Sie haben einen Weg gefunden, mutierende DNA zu unterdrücken, richtig?
3: Wenn Sie mich ohne dieses Ding sehen, rennen Sie.
2: Könnten Sie die schlechten Aspekte loswerden und die guten behalten?
3: Wie würden Sie entscheiden, welche Aspekte der Natur gut sind oder schlecht? Sie sind keiner meiner Studenten, oder?
1: Neben dem Hulk bietet der fetzige und unterhaltsame Spider-Man Brand New Day noch weitere bekannte Gesichter aus dem Marvel-Universum. Der Filmregisseur Raoul steckt in Bitteres Fest in einer Schaffenskrise. Dann verarbeitet er für ein Drehbuch das Leben von Elena, der Freundin seiner langjährigen Assistentin Monika.
4: Ich werde Elena nicht sagen. Aber wenn du diesen Teil nicht aus dem Buch streichst, werde ich einen Weg finden, legal oder illegal, keine Ahnung, um dein Vorgehen zu stoppen. Ich mache dir das Leben zur Hölle.
5: Ich erkenne dich nicht wieder, Monika.
4: Ich weiß, dass du mich nicht kennst, aber ich dich schon.
1: Für Cineasten ist Bitteres Fest ein Leckerli, denn der verschachtelte und nicht ganz einfache Film ist von Spaniens Meisterregisseur Pedro Almodóvar. Stefan Grundler, Hitradio N1 Kinoredaktion.
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2: Ich bin Moritz Einzel. Nach heftiger Kritik zieht die FIFA ihre Pläne zum Teilverkauf von WM-Anteilen an Investoren zurück. Das hat der Präsident des Fußballweltverbandes Infantino in der Nacht bekannt gegeben. Der Vorschlag habe für Spaltung gesorgt und werde daher nicht weiterverfolgt. Infantino war zuvor von mehreren Kontinentalverbänden und hochrangigen FIFA-Mitarbeitern kritisiert worden. Die europäische UEFA drohte gar mit einem Boykott von WM-Turnieren. Bundesinnenminister Dobrindt will die Binnengrenzkontrollen über September hinaus fortsetzen. Das hat er vor dem Hintergrund der Flüchtlingslage in der spanischen Exklave Ceuta angekündigt. Dobrindts CSU-Parteikollege Weber, der Chef der europäischen Konservativen, sagte im ZDF, er wünsche sich, dass wir vollständig zum Schengen-Raum zurückkehren. Aber
3: die Voraussetzung dafür ist, dass das Migrationsrecht jetzt an der Außengrenze funktionieren muss. Und da waren leider die letzten 48 Stunden keine guten Stunden für die Funktionsfähigkeit dieser Außengrenze. Deshalb, die spanische linke Regierung muss jetzt handeln, muss dafür sorgen, dass das nicht wieder passiert. Und wir brauchen ein gestärktes Frontex, das für uns alle unsere gemeinsame Außengrenze zukünftig sichert.
2: Die Lage in Ceuta hat sich unterdessen entspannt. Die meisten der mehr als 50.000 Migranten, die überwiegend schwimmend dorthin gelangt waren, seien nach Marokko zurückgekehrt, hieß es von der Regierung in Madrid. In der Oberpfalz ist ein Waldbrand zwischenzeitlich außer Kontrolle geraten. Betroffen ist ein Bergwald in der Nähe der Gemeinde Freudenberg. Starke Winde fachten die Flammen zusätzlich an. Mittlerweile hat sich die Situation laut Kreisbrandrat Strobel etwas entspannt. Ab 5 Uhr früh sollen die Löscharbeiten mit voller Kraft weitergehen.
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4: Mit Chris Wahle. Die Breitegasse gehört zu den bedeutendsten Einkaufsstraßen der Nürnberger Altstadt. Jetzt wurde der erste frisch sanierte Abschnitt offiziell eingeweiht. Zwischen Ludwigsplatz und Ferber Straße strahlt die Breitegasse in neuem Glanz. Oberbürgermeister Markus König.
5: Der erste Bauabschnitt unserer breiten Gasse ist fertig. Wir haben Klimasteine, die das Wasser sogar sammeln, aufnehmen und bei solchen heißen Temperaturen wieder abgeben. Wir haben eine neue Beleuchtung, neue Mülleimer, mehr Mülleimer und mehr Bäume. Und das ist ja auch das Ziel. Die werden irgendwann große Schatten spenden und somit steigern wir die Aufenthaltsqualität. Das Ziel ist es, dass man sich hier gerne aufhält, dass man gerne nach Nürnberg kommt. Die Breitegasse lebt und wir machen weiter.
4: Die Arbeiten für den zweiten Abschnitt zwischen Ferberstraße und Krebsgasse laufen bereits. Ende Juli nächsten Jahres soll die gesamte Sanierung abgeschlossen sein.
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1: Mit der Musik von Producer Timbaland bin ich groß geworden. Der hat ja auch unter anderem diesen Song hier von Nelly Furtado produziert. Say it right. Da krieg ich direkt wieder Gänsehaut, ey, ohne Spaß. Felix hier, guten Morgen. So, aber Timbaland, der ist wohl jetzt auch aktuell auf Tour. Und stellt sich da am Mikrofon ein bisschen interessant an und spielt im Endeffekt nur seine Songs ab, seine großen, die er produziert hat, und macht eben diese Geräusche zwischendurch, aber das klingt, als wäre er ein bisschen sauer. Das ist geil, oder? Das ganze Konzert über, immer nur dieses ey. Da muss ich direkt an dieses Harald Glöckler-Meme denken, wo er so auf den Tisch schaut und so Mann sagt. Da habe ich mal was vorbereitet. Pass mal auf. Mann! Mann! Oder warum nicht? Timbaland featuring Nelly Furtado und Harald Glöckler. Mann!
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9: Ich bin Moritz Einzel. Nach heftiger Kritik zieht die FIFA ihre Pläne zum Teilverkauf von WM-Anteilen an Investoren zurück. Das hat der Präsident des Fußball-Weltverbandes Infantino in der Nacht bekannt gegeben. Der Vorschlag habe für Spaltung gesorgt und werde daher nicht weiterverfolgt. Infantino war zuvor von mehreren Kontinentalverbänden und hochrangigen FIFA-Mitarbeitern kritisiert worden. Die europäische UEFA drohte gar mit einem Boykott von WM-Turnieren. Bundesinnenminister Dobrindt will die Binnengrenzkontrollen über September hinaus fortsetzen. Das hat er vor dem Hintergrund der Flüchtlingslage in der spanischen Exklave Ceuta angekündigt. Dobrindts CSU-Parteikollege Weber, der Chef der europäischen Konservativen, sagte im ZDF, er wünsche sich, dass wir vollständig zum Schengen-Raum zurückkehren. Aber
10: die Voraussetzung dafür ist, dass das Migrationsrecht jetzt an der Außengrenze funktionieren muss. Und da waren leider die letzten 48 Stunden keine guten Stunden für die Funktionsfähigkeit dieser Außengrenze. Deshalb, die spanische linke Regierung muss jetzt handeln, muss dafür sorgen, dass das nicht wieder passiert. Und wir brauchen ein gestärktes Frontex, das für uns alle unsere gemeinsame Außengrenze zukünftig sichert.
9: Die Lage in Ceuta hat sich unterdessen entspannt. Die meisten der mehr als 50.000 Migranten, die überwiegend schwimmend dorthin gelangt waren, seien nach Marokko zurückgekehrt, hieß es von der Regierung in Madrid. In der Oberpfalz ist ein Waldbrand zwischenzeitlich außer Kontrolle geraten. Betroffen ist ein Bergwald in der Nähe der Gemeinde Freudenberg. Starke Winde fachten die Flammen zusätzlich an. Mittlerweile hat sich die Situation laut Kreisbrandrat Strobel etwas entspannt. Ab 5 Uhr früh sollen die Löscharbeiten mit voller Kraft weitergehen. Russland hat die ukrainische Hauptstadt Kiew erneut mit Raketen angegriffen. Dabei wurden mindestens 4 Menschen getötet und 15 weitere verletzt, teilte Bürgermeister Klitschko mit. Er rief die Menschen in Kiew dazu auf, in Schutzräumen zu bleiben.
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11: Mit Chris Wahle. Erlangen setzt beim ÖPNV den Rotstift an. Wegen der angespannten Finanzlage wird das Busangebot ab dem Fahrplanwechsel 2026-27 ausgedünnt. Das hat jetzt der Stadtrat beschlossen. Betroffen ist unter anderem die Citylinie 299. Sie fährt künftig nur noch alle 30 statt alle 15 Minuten. Die Westlinie 298 wird eingeschränkt und ist täglich erst ab 14 Uhr unterwegs. Während der Bergkirchweih entfallen außerdem zusätzliche Verstärkerfahrten. Das Bergshuttle bleibt aber bestehen. Die Maßnahmen sollen rund 760.000 Euro pro Jahr einsparen. Trotz der Kürzungen betont die Stadt, dass wichtige Ziele wie das Uniklinikum und die westlichen Stadtteile weiterhin gut erreichbar bleiben.
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1: Hi, Moritz hier. Franken startet in die Sommerferien. 6 Wochen lang können sich die Schülerinnen und Schüler jetzt entspannen. 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
4: Also ich spiele Schlagzeug. 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
1: Also endlich wieder Zeit für Hobbys, aber auch viel Urlaub, habe ich da rausgehört. Da bin ich ja fast ein bisschen neidisch. Aber habt ihr euch definitiv auch verdient, muss ich sagen.
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6: Time Impala und Jenny. Dracula.

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1: Hey, kommt rein.
2: Danke für die Einladung.
1: Wir freuen uns so sehr, dass ihr da seid.
3: Das könnte sich noch ändern. Aber zu Beginn von The in White ist noch alles in Butter. Das Ehepaar Angela und Joe haben ihre Nachbarn Pina und Hawk zu sich zum Essen eingeladen.
1: Joe, du kennst ja Pina und Hawk.
4: Es ist eher konfliktgeladen bei uns heute. Ich verstehe.
5: Wir lieben es, wenn Konflikte ausgetragen werden.
1: Leg mal Musik auf, Joe.
4: Was für Musik magst du, Hawk?
5: Habt ihr Sade?
4: Echt jetzt?
5: Die liebt sie.
2: Wir bekommen selten die Chance, echte, bedeutsame Beziehungen aufzubauen.
3: Aber trotzdem ist in der Nachbarwohnung von Pina und Hawk immer was los. Angela und Joe hören nämlich ständig laute Sexgeräusche. Der Plan für die Einladung ist, sie deshalb zur Rede zu stellen.
4: Wir würden gerne etwas mit euch besprechen.
2: Wir würden auch gerne etwas mit euch besprechen. Wir fühlen uns sehr stark zu euch hingezogen.
1: Das ist aber nett von euch, danke.
3: Es kommt für das brave Ehepaar noch dicker. Die Nachbarn wollen sie zum Gruppensex einladen. Ja, das kennt man doch irgendwie. Denn The in White ist die Hollywood-Version von Der Vierer mit Florian David Fitz, der wiederum auf dem spanischen Film- und Theaterstück Sentimental basiert. Für ihre Variante hatte Regisseurin Olivia Wilde schon Edward Norton, Penelope Cruz und Seth Rogen engagiert. Und dann sagte ihr eine weitere Schauspielerin ab. Daraufhin bedrängten alle Olivia Wilde, dass sie doch als Ersatz einspringen soll. Aber sie fragte sich, wie sie mit diesen großartigen Schauspielern mithalten soll.
6: She couldn't do it. They all said, okay, good, finally, can you just step in and do it? And I was like, wait, what do you mean? They said, we don't understand why you're not just jumping in. And I was like, in what world can I be on the level with these masters as actors?
3: Hat aber geklappt. Alle vier liefern in The in White eine grandiose Leistung ab. Stefan Grundler, Hitradio N1 Kinoredaktion.
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2: Ich bin Moritz Einzel. Guten Morgen. Der Fußball-Weltverband FIFA gibt seine umstrittenen Investorenpläne auf. Der Vorschlag werde nicht weiter verfolgt, erklärte FIFA-Chef Gianni Infantino in einer in der Nacht veröffentlichten Stellungnahme. Uli Reitinger berichtet.
3: Infantino begräbt sein Projekt in einer kurzen Mitteilung, verschickt per Mail um 2:30 in der Nacht. Das Projekt sollte unsere FIFA-Mitgliedsverbände und unseren Sport weltweit stärken, schreibt der FIFA-Boss. Aber man habe allen aufmerksam zugehört und dabei sei klar geworden, dass das Projekt Spaltungen geschaffen habe. Asien und Mittel- und Nordamerika hatten sich klar gegen die Pläne ausgesprochen. Europa drohte sogar mit WM-Boykott. Infantino hat dann doch begriffen, sein Projekt ist tot.
2: Waldbrandalarm in der Oberpfalz. In der Nähe von Freudenberg im Landkreis Amberg-Sulzbach ist ein Waldbrand ausgebrochen. Am Johannisberg waren am Abend mehr als 300 Feuerwehrleute im Einsatz. Der Brand war wegen des starken Windes zwischenzeitlich außer Kontrolle. Mittlerweile hat sich die Lage etwas entspannt, sagte uns Kreisbrandrat Strobel. Jetzt am frühen Morgen geht's mit voller Kraft weiter mit den Löscharbeiten. Der Andrang von Migranten auf die spanische Nordafrika-Exklave Ceuta hat nachgelassen. Die Folgen der Krise in Europa sind längst nicht vorbei. Heute wollen Experten der EU-Mitgliedstaaten in einer Krisensitzung beraten, hieß es von der irischen Ratspräsidentschaft. Zwischenzeitlich waren mindestens 50.000 Menschen illegal von Marokko nach Ceuta gekommen.
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4: Mit Chris Wahle. Mittelfranken ächzt unter der Hitze. Weil die Waldbrandgefahr aktuell sehr hoch ist, finden am gesamten Wochenende wieder Beobachtungsflüge statt. Geflogen wird nachmittags, wenn das Risiko für Brände am größten ist. Entdecken die Piloten ein Feuer, alarmieren sie die Feuerwehr noch aus der Luft und lotsen sie zur Brandstelle. Die Regierung von Mittelfranken bittet Waldbesucher, das Rauchverbot zu beachten. Wegen der Brandgefahr durch heiße Unterböden keine Autos auf Wiesen und Waldwegen zu parken und auch kein Feuer zu entzünden. Laut Deutschem Wetterdienst ist vorerst keine grundlegende Entspannung der Lage zu erwarten.
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4: Ich bin Moritz Einzel. Guten Morgen. Der Fußball-Weltverband FIFA gibt seine umstrittenen Investorenpläne auf. Der Vorschlag werde nicht weiter verfolgt, erklärte FIFA-Chef Gianni Infantino in einer in der Nacht veröffentlichten Stellungnahme. Uli Reitinger berichtet.
5: Infantino begräbt sein Projekt in einer kurzen Mitteilung, verschickt per Mail um 2:30 in der Nacht. Das Projekt sollte unsere FIFA-Mitgliedsverbände und unseren Sport weltweit stärken, schreibt der FIFA-Boss. Aber man habe allen aufmerksam zugehört und dabei sei klar geworden, dass das Projekt Spaltungen geschaffen habe. Asien und Mittel- und Nordamerika hatten sich klar gegen die Pläne ausgesprochen. Europa drohte sogar mit WM-Boykott. Infantino hat dann doch begriffen, sein Projekt ist tot.
4: Waldbrandalarm in der Oberpfalz. In der Nähe von Freudenberg im Landkreis Amberg-Sulzbach ist ein Waldbrand ausgebrochen. Am Johannisberg waren am Abend mehr als 300 Feuerwehrleute im Einsatz. Der Brand war wegen des starken Windes zwischenzeitlich außer Kontrolle. Mittlerweile hat sich die Lage etwas entspannt, sagte uns Kreisbrandrat Strobel. Jetzt am frühen Morgen geht's mit voller Kraft weiter mit den Löscharbeiten. Der Andrang von Migranten auf die spanische Nordafrika-Exklave Ceuta hat nachgelassen. Die Folgen der Krise in Europa sind längst nicht vorbei. Heute wollen Experten der EU-Mitgliedstaaten in einer Krisensitzung beraten, hieß es von der irischen Ratspräsidentschaft. Zwischenzeitlich waren mindestens 50.000 Menschen illegal von Marokko nach Ceuta gekommen. Italienische Medien sprechen vom heftigsten Erdbeben in der Region seit rund 40 Jahren. Bei Neapel hat es am Abend ein Beben der Stärke 4,7 gegeben. Menschen rannten danach verängstigt auf die Straßen. Vereinzelt wurden unter anderem Stromausfälle gemeldet.
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6: Mit Chris Wahle. Die Breite Gasse gehört zu den bedeutendsten Einkaufsstraßen der Nürnberger Altstadt. Jetzt wurde der erste frisch sanierte Abschnitt offiziell eingeweiht. Zwischen Ludwigsplatz und Färber Straße strahlt die Breite Gasse in neuem Glanz. Oberbürgermeister Markus König.
7: Der erste Bauabschnitt unserer Breiten Gasse ist fertig. Wir haben Klimasteine, die das Wasser sogar sammeln, aufnehmen und bei solchen heißen Temperaturen wieder abgeben. Wir haben eine neue Beleuchtung, neue Mülleimer und mehr Bäume. Und das ist ja auch das Ziel. Die werden irgendwann große Schatten spenden und somit steigern wir die Aufenthaltsqualität. Das Ziel ist es, dass man sich hier gerne aufhält, dass man gerne nach Nürnberg kommt, die Breite Gasse lebt und wir machen weiter.
6: Die Arbeiten für den zweiten Abschnitt zwischen Färberstraße und Krebsgasse laufen bereits. Ende Juli nächsten Jahres soll die gesamte Sanierung abgeschlossen sein.
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1: Hersbruck freut sich. Das alljährliche Eselrennen steht in den Startlöchern. Hi, Lea hier für euch. Am Sonntag geht's los, dann rennen die Esel wild um die Wette. Und mehr dazu weiß Organisator Jürgen Engelbrecht, heute bei mir zu Gast in der Show. Hi Jürgen, wie läuft das Ganze ab?
2: Der Ablauf wäre jetzt zwischen 4 und 6 Vorläufen. Nach den Vorläufen qualifizieren sich dann meistens die ersten 2 direkt fürs Halbfinale. Und die anderen haben dann die Möglichkeit, über den Hoffnungslauf. In diesem Jahr sind sie zu 18. Davon kommen dann insgesamt 12 ins Halbfinale mit 2 Läufen A6 Startern. Und aus diesen beiden Halbfinalen, die ersten 3 kommen dann ins Finale.
1: Aber jetzt sind ja Esel dafür bekannt, dass sie dann doch recht stur sind. Was passiert, wenn der Esel mal keine Lust hat?
2: Wenn der Esel nicht rennen möchte, was dann immer wieder vorkommt, gibt es die Möglichkeit, von hinten zu schieben. Von vorne Lockmittel wie Karotten oder andere Sachen, die er halt gern mag, ihm zu reichen. Und an der Leine ein leichtes Ziehen.
1: Ich lieb's. Vielen lieben Dank dir, Jürgen. Also für den ersten Ferienausflug am Sonntag einfach mal beim Eselrennen in Hersbruck vorbeischauen.
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3: Leonie und Callum Scott. 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
1: Ein anspruchsvoller und ein fetziger Film sind zwei der Neuzugänge, die es jetzt in unseren fränkischen Kinos gibt. Vorhang auf für Bitteres Fest und Spider-Man Brand New Day. Vor 4 Jahren hatte der letzte Spider-Man-Film No Way Home in den USA den zweitbesten Kinostart aller Zeiten. Am Ende musste Peter Parker untertauchen und alles hinter sich lassen. Und so beginnt auch Spider-Man Brand New Day.
2: Hi, mein Name ist Peter Parker. Ihr wisst nicht mehr, wer ich bin, aber wir kannten uns mal. Etwas Schlimmes sollte passieren. Und der einzige Weg, es zu verhindern, war, dass mich alle vergessen. Denn ich bin nicht nur Peter Parker. Ich bin Spider-Man. Und manchmal muss Spider-Man den schwierigen Weg wählen. Selbst wenn es Peter Parker das Herz bricht.
1: Und nun ist Peter Parker wieder der junge Loser, der ständig Geldprobleme und keine Freunde hat. Aber sein Spinnenkörper macht Probleme und er wendet sich an Steve Banner, auch bekannt als der Hulk.
2: Dr. Banner, Sie haben einen Weg gefunden, mutierende DNA zu unterdrücken, richtig?
3: Wenn Sie mich ohne dieses Ding sehen, rennen Sie.
2: Könnten Sie die schlechten Aspekte loswerden und die guten behalten?
3: Wie würden Sie entscheiden, welche Aspekte der Natur gut sind oder schlecht? Sie sind keiner meiner Studenten, oder?
1: Neben dem Hulk bietet der fetzige und unterhaltsame Spider-Man Brand New Day noch weitere bekannte Gesichter aus dem Marvel-Universum. Der Filmregisseur Raoul steckt in Bitteres Fest in einer Schaffenskrise. Dann verarbeitet er für ein Drehbuch das Leben von Elena, der Freundin seiner langjährigen Assistentin Monika.
4: Ich werde Elena nicht sagen, aber wenn du diesen Teil nicht aus dem Buch streichst, werde ich einen Weg finden, legal oder illegal, keine Ahnung, um dein Vorgehen zu stoppen. Ich mache dir das Leben zur Hölle.
5: Ich erkenne dich nicht wieder, Monika.
4: Ich weiß, dass du mich nicht kennst, aber ich dich schon.
1: Für Cineasten ist Bitteres Fest ein Leckerli, denn der verschachtelte und nicht ganz einfache Film ist von Spaniens Meisterregisseur Pedro Almodóvar. Stefan Grundler, Hitradio N1 Kinoredaktion.
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2: Ich bin Justin Hamm. Guten Morgen. Nach massivem Widerstand gibt die FIFA ihre Investorenpläne auf. Eine entsprechende Pressemitteilung hat der Fußballweltverband in der Nacht verschickt. Moritz Anzel berichtet.
3: Die heftigen Reaktionen hatten schnell deutlich gemacht, die Idee von FIFA-Chef Gianni Infantino, Vermarktungsanteile der Weltmeisterschaften an private Investoren zu verkaufen, hat keine Zukunft. Jetzt hat Infantino das Projekt abgeräumt, es habe zu Spaltungen geführt, die nicht mehr im Interesse des ursprünglich angestrebten Ziels lägen. Die Europäische Fußballunion UEFA hatte gar mit einem Boykott von WM-Turnieren gedroht.
2: Die Flüchtlingslage in der spanischen Nordafrika-Enklave Ceuta hat sich entspannt. Von der Regierung in Madrid hieß es, nahezu alle der etwa 50.000 Migranten seien freiwillig nach Marokko zurückgekehrt. Die Integrität des Schengen-Raums sei gewährleistet. Die Menschen waren in Scharen nach Ceuta geschwommen. Mindestens 57 Migranten kamen dabei ums Leben. In der Oberpfalz ist ein Waldbrand zwischenzeitlich außer Kontrolle geraten. Betroffen ist ein Bergwald in der Nähe der Gemeinde Freudenberg. Starke Winde fachten die Flammen zusätzlich an. Mittlerweile hat sich die Situation laut Kreisbrandrat Strobel etwas entspannt. Jetzt am frühen Morgen sollen die Löscharbeiten mit voller Kraft weitergehen.
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4: Zugegeben, nicht der beste Start in die Sommerferien. Zwar viel Sonne heute mit dabei, aber gerade jetzt früh ziehen noch mal ein paar Schauer und Gewitter durch. Warm bleibt's aber trotzdem. Höchsttemperatur heute 26 Grad bei euch in Ammerndorf und auch bei euch in Mögeldorf. Und der N1 Wettertrend: Das restliche Wochenende wieder viel Sonne mit Temperaturen über 30 Grad. Und das bleibt dann auch die ganze nächste Woche so.
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0: Auch Hexen und Zauberer müssen sich mal die Zähne putzen. Klar.
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0: Felix hier, guten Morgen. Alle reden gerade über die neue Harry Potter Zahncreme von Colgate, die soll nämlich demnächst rauskommen und die heißt Brodelnder Kessel und der Name ist Programm. Beim Zähneputzen verändert die Creme nämlich ihre Farbe. Erst ist sie weiß, dann wird sie plötzlich blau. Geschmacklich soll das Ganze natürlich schön frisch sein, aber ehrlich, ne? Der eigentliche Star ist doch der magische Effekt im Waschbecken. Ob man damit saubere Zähne bekommt, weiß ich nicht. Ich hoffe, sie sind am Ende nicht blau. Aber so ein bisschen Magic beim Zähneputzen. Ich glaube, das ist irgendwie ganz cool, um den Tag zu beginnen, aber ihn auch zu beenden. Frische neue Trends auf jeden Fall immer um diese Zeit für euch. Hier auf Hitradio N1.
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2: Martin Garrix und Ed Sheeran. 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

0: vor 6:30, der Samstagmorgen mit Felix. Ich freue mich, dass ihr da seid und ich krieg schon wieder Gänsehaut, weil One Republic in der Playlist sind. Ich bin ja mit Songs wie Apologize oder auch groß geworden und finde es ganz wunderbar, dass One Republic immer noch so fleißig frische neue Hits zaubern. I Need Your Love haben wir in einer knappen Viertelstunde in der Playlist drin. Und zum Reinstarten haben wir noch Alex Warrens aktuelle Fever Dream. Ganz viel Liebe geht raus an euch fürs Einschalten. Die besten aktuellen Hits gleich hier auf Hitradio N1.
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8: Die Klimaanlage bleibt weiterhin unser treuer Begleiter. Es bleibt weiterhin warm mit maximal 26 Grad bei euch in Burgthann und auch bei euch an der Harthöhe. Ein bisschen wechselhafter starten wir rein ins Wochenende. Vor allem jetzt früh viele Wolken und Regen mit dabei. Später kämpft sich die Sonne dann aber wieder durch. Und der N1 Wettertrend? Die Hitzewelle bleibt. Die ganze Woche lang Temperaturen über 30 Grad.
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0: Unsere Euroscheine kriegen ein neues Design und alles steht Kopf. Felix hier, guten Morgen. Ab sofort könnt ihr auf der Homepage der Europäischen Zentralbank für das eurer Meinung nach beste neue Design für die Euroscheine abstimmen. Zur Auswahl stehen eine Menge cooler Vögel als Motiv, wie knallblaue Eisvögel, Störche etc. Oder halt berühmte europäische Personen, wie zum Beispiel Beethoven oder Leonardo da Vinci. Ich persönlich bin ja großer Vogelfan. Als Kind habe ich immer versucht, jedes Vogelgeräusch, was ich gehört habe, nachzumachen. Ja, hat mehr oder weniger geklappt, aber ich hatte meinen Spaß. Na, die geben mir aber auch irgendwie so ein schönes Gefühl, so ganz allgemein. Personen auf Geldnoten finde ich mittlerweile aber so ein bisschen altbackend. Drum habe ich mich für die Vögel entschieden. Natürlich spielen jetzt aber viele Leute im Internet mit dem Thema rum und bauen Gesichter von Leuten wie Reality-Star Claudia Obert.
1: Oh, schmeckt schon wieder.
0: Oder den ja umstrittenen Internet-Star Drachenlord mit ein, ne?
2: What the hell? What's going you on with your face? Have you brain schaden?
3: Was heißt ein Schaden auf Englisch?
2: Have you brain busted?
0: Ja. Wenn's allerdings die Vögel werden und jemand schuldet euch einen Fünfer in Zukunft, ne, dann könnt ihr sagen, ey, lass mal die fünf Piepen rüber flattern.
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0: Gleich 7 Uhr, es ist Samstagmorgen. Der Felix hier für euch und der 2000er Sound ist wieder zurück. Also dieser Baddie Girl Group Sound und da stehe ich total drauf. Ein Trio namens Flow hat sich vor ein paar Jahren gegründet und sich auf die Fahne geschrieben, diesen 2000er Sound wieder groß aufzufahren. Ich find's fantastisch. In einer knappen Viertelstunde hören wir Flow mit Leak It und rein geht's mit Kygo, Khalid und Griffin mit Save My Love um kurz nach 7. Die besten aktuellen Hits gleich hier auf Hitradio N1.
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9: Ich bin Justin Hamm. Guten Morgen. Es ist ein großer Sieg für alle Fußballfans. Die FIFA gibt ihre Investorenpläne für die WM auf. In einer Stellungnahme von Präsident Infantino heißt es, das Projekt habe zu Spaltungen geführt und werde nicht weiterverfolgt. Der Plan war, Teile der WM an private Investoren zu verkaufen. Vor allem der europäische Verband UEFA hatte sich quergestellt und mit einem WM-Boykott gedroht. Infantino steht stark unter Druck. Unter anderem der britische Premier Burnham forderte seinen Rücktritt. Nur rund 59% der Fernzüge der Deutschen Bahn waren im ersten Halbjahr pünktlich unterwegs. Damit wurde das Ziel erneut verfehlt. Bahnchefin Paller sagte der Welt am Sonntag trotzdem, die Bahn werde oft schlechter gemacht, als sie tatsächlich sei. Saul Tassovali berichtet.
10: Paller sieht die Schuld dafür auch bei früheren Führungskräften. Es habe an einer echten Leistungskultur gefehlt, sagt sie. Das will sie jetzt ändern. Verantwortung soll wieder klar verteilt werden, Entscheidungen schneller fallen und die Bahn insgesamt zuverlässiger werden. Trotz der vielen Probleme gibt's Paller dem Konzern noch die Schulnote 3.
9: In der Hitzewelle beschäftigen uns auch in Bayern größere Brände. In der Nähe von Freudenberg in der Oberpfalz ist ein Waldbrand ausgebrochen. Starke Winde machten die Arbeiten mehr als 300 Feuerwehrleute schwierig. Mittlerweile hat sich die Lage etwas entspannt. Und auch in Oberbayern hat's gebrannt. In Bad Reichenhall wurde durch einen Blitzschlag ein Brand an einem Berg entfacht. Die Feuerwehr kämpft hier noch gegen Glutnester.
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12: Zugegeben, nicht der beste Start in die Sommerferien. Zwar viel Sonne heute mit dabei, aber gerade jetzt früh ziehen noch mal ein paar Schauer und Gewitter durch. Warm bleibt's aber trotzdem. Höchsttemperatur heute 26 Grad bei euch in Ammerndorf und auch bei euch in Mögeldorf. Und der N1 Wettertrend. Das restliche Wochenende wieder viel Sonne mit Temperaturen über 30 Grad. Und das bleibt dann auch die ganze nächste Woche so.
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0: Viel Wirbel aktuell im Netz um ein wohl verbotenes Lied. Felix hier, guten Morgen. Wir alle kennen ja den viralen Überhit von Kitsch Creek Blumengarten und Shirin David, gell?
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0: Geht immer noch überall viral und wie das so ist mit großen Hits, lassen die ersten Malle-Versionen nicht lang auf sich warten. Malle, I love you. Ryanair Flug gebucht. Oh je. Klingt absolut schrecklich, ist überhaupt nicht meins. Und selbst das Produktionsteam Kitsch Creek hat unter einem TikTok schon offiziell kommentiert, diese Version wird runtergenommen. Weil die, ich nenne sie jetzt trotzdem mal Künstler, sich mit ihrer Version schon so viel Arbeit gemacht haben, haben sie die Melodie jetzt aber einfach mal abgeändert, damit der Song trotzdem wieder online kommt. Aber holy Autotune, wer hört sich das denn jetzt überhaupt noch freiwillig an?
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0: Wer sich an großen Klassikern wie Insomnia von Faithless bedient, der muss auch wirklich abliefern. Felix hier für euren Samstagmorgen. Ich freue mich, dass ihr dabei seid. Kennen wir alle noch, ne? Diesen Club-Klassiker hier. Ja, und ich verrate euch eins. Bebe Rexha, die Sängerin mit einer sehr kraftvollen Stimme, die hat einen neuen Text draufgeschrieben und den eingesungen und ist damit sogar aufs Tomorrowland Line-Up gekommen und den da gezockt. Also wirklich, ist eine Ansage, ne? Wenn man sich da rantraut an so einen Klassiker und den auch noch in geil nochmal neu auflegt, dann kann das wirklich nur Bebe Rexha sein. Und sie ist in der Playlist, Leute, um kurz nach 7:30 gleich hier. 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
8: Die Klimaanlage bleibt weiterhin unser treuer Begleiter. Es bleibt weiterhin warm mit maximal 26 Grad bei euch in Burgthann und auch bei euch an der Harthöhe. Ein bisschen wechselhafter starten wir rein ins Wochenende. Vor allem jetzt früh viele Wolken und Regen mit dabei. Später kämpft sich die Sonne dann aber wieder durch. Und der N1 Wettertrend? Die Hitzewelle bleibt. Die ganze Woche lang Temperaturen über 30 Grad.
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0: Also der Bäcker macht Brot, aber ich mache mich selber zum Brot, weil ich bin schon wieder der Dummkopf des Tages.
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0: Felix hier, guten Morgen und guten Morgen, Dibi.
3: Guten Morgen.
0: Ja, warum bist du eigentlich hier?
3: Es gibt wieder eine neue Runde Produkte raten mit Quizzen vom Radio. Ich habe eine Produktbewertung rausgesucht aus dem Internet, eine richtige Produktbewertung. Und nur anhand dessen dürfen alle jetzt mal raten, was für ein Artikel sich dahinter verbirgt.
0: Mhm.
3: Bist du ready?
0: Ja, und ich habe keine Ahnung, was es ist.
3: Ich habe es ja noch nicht vorgelesen.
0: Jetzt nein, also das Produkt, also, ich weiß es auch nicht.
3: Super Gerät, ganz leicht stufenlos verstellbar, sehr leise, es sind fast keine Geräusche zu hören. Auf Wunsch, schöner Lichteffekt zuschaltbar. Hab eine Küchenrolle als Deckchen drunter gelegt.
0: Als Deckchen.
3: Wer schreibt sowas?
0: Irgendwie
3: eigentlich?
0: Bilder vor mir.
3: Ja.
0: Das ist er wahrscheinlich selber. Ich habe da irgendwie Bilder vor mir, wo ich mir denke, könnte vielleicht ein Mixer mit einer coolen, fancy Beleuchtung sein, so ein gläserner Mixer.
3: Oh,
0: man dann die,
3: ja.
0: Ja?
3: Da habe ich letztens auch einen gesehen.
0: Echt?
3: Das stimmt. Ja, voll. Aber mit zur LED.
0: Aha.
3: Aber ist falsch.
0: Ah, Mist. Gut, also, wir brauchen natürlich eure Hilfe. Und die Christiane darf jetzt gleich mal loslegen.
4: Eigentlich hätte ich jetzt spontan Waffeleisen gesagt, weil ich ehrlich gesagt die Küchenrolle immer drunter lege, weil da ja immer dieser Teig rausspillt. Das war jetzt so erster Gedanke.
0: Ah.
3: Aber der Lichteffekt beim Waffeleisen ist mir nicht ganz klar. Doch, wenn es verbrennt, ist schwarz. Aber ist falsch.
0: Schade, vielen Dank. Dann hat sich Niklas gemeldet.
5: Ein Ventilator mit Luftfeuchtigkeit Reduzierung, also dass man das halt auch noch so einstellen kann.
3: Oh. Ja, habe ich jetzt gar nicht so richtig verstanden. Aber deswegen ist auch nicht richtig. Aber gute Idee.
0: Dann darf Katharina noch.
6: Ich sag eine Kaffeemaschine. Wegen dem Licht, dass man da irgendwie halt auch, dass man vielleicht nicht das Hauptlicht anmachen muss in der Küche, sondern dass man das eben zentral an der Maschine dran hat gemacht und Stufen. Naja, da hätte ich halt jetzt gesagt, man hat verschiedene Grade, um einzustellen, wie fein die Bohnen dann gemahlen werden, bevor der Kaffee zubereitet wird.
0: So viele Details, das muss eigentlich richtig sein.
3: Ich glaube, sie sollte Botschafterin werden für diese Kaffeemaschine. In dem Fall ist es aber nicht richtig. Die Lösung.
0: Was?
3: Super Gerät, ganz leicht stufenlos verstellbar, sehr leise, sind fast keine Geräusche zu hören, auf Wunsch, schöner Lichteffekt. Hab eine Küchenrolle als Deckchen drunter gelegt. Es ist,
0: ich weiß es nicht,
3: ein Zimmerbrunnen!
0: Hey! Ja. Ein Zimmerbrunnen. Was ist das? Kann man doch raus trinken.
3: Das ist so ein kleiner, wie so ein Luftbefeuchter.
0: Vielen Dank, TTP. Das war ja gar nicht so schwer.
3: Doch, was schon, mein Gott.
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0: Kurz vor 8 Uhr, Felix hier für euren Samstagmorgen. Das Einzige, was ich der Fußball-WM positiv abgewinnen kann, ist die Musik. Ja, der offizielle WM-Song von Shakira und Burna Boy. Schöner, fresher Afrobeat ist das. Gleich in der Playlist mit Die Die. 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
12: Ich bin Justin Hamm. Guten Morgen. Alle 16 Bundesländer haben nun eine Woche lang gleichzeitig Sommerferien. Zum Ferienstart in Bayern und Baden-Württemberg droht auf der beliebten Urlaubsroute aber wieder Chaos. Der Brenner-Fernpass in Österreich wird heute von 9.45 Uhr bis 12 Uhr wegen einer Demonstration gesperrt. Dominik Schweiger berichtet.
13: Das Land Tirol will die Fernpassroute ausbauen und mit einem neuen Tunnel dafür sorgen, dass der Verkehr besser fließt. Kritiker befürchten aber genau das Gegenteil. Noch mehr Autos, noch mehr Laster und außerdem Schäden für die Natur. Der Reiseverkehr dürfte sich ziemlich ausbreiten. Die Tiroler Behörden empfehlen nämlich, großräumig zu umfahren.
12: Nach heftiger Kritik zieht die FIFA ihre Pläne zum Teilverkauf von WM-Anteilen an Investoren zurück. Das hat der Präsident des Fußballweltverbandes Infantino in der Nacht bekannt gegeben. Der Vorschlag habe für Spaltung gesorgt und werde daher nicht weiter verfolgt. Infantino war zuvor von vielen Seiten heftig kritisiert worden. Die europäische UEFA drohte gar mit einem WM-Boykott. Schwere Unwetter sind in der Nacht über Deutschland gezogen und haben in der sächsischen Schweiz ein Menschenleben gefordert. In Rathen wurde ein Mann von einem umstürzenden Baum erschlagen. 13 weitere Menschen wurden verletzt. Auch im Süden Deutschlands krachte es. Im oberbayerischen Bad Reichenhall hat ein Blitzeinschlag für einen Waldbrand gesorgt. In Stuttgart kippten infolge starker Winde mehrere Bäume um.
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14: Zugegeben, nicht der beste Start in die Sommerferien. Zwar viel Sonne heute mit dabei, aber gerade jetzt früh ziehen noch mal ein paar Schauer und Gewitter durch. Warm bleibt's aber trotzdem. Höchsttemperatur heute 26 Grad bei euch in Ammerndorf und auch bei euch in Mögeldorf. Und der N1 Wettertrend: Das restliche Wochenende wieder viel Sonne mit Temperaturen über 30 Grad. Und das bleibt dann auch die ganze nächste Woche so.
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0: Auch Hexen und Zauberer müssen sich mal die Zähne putzen. Klar.
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0: Felix hier, guten Morgen. Alle reden gerade über die neue Harry Potter Zahncreme von Colgate, die soll nämlich demnächst rauskommen und die heißt Brodelnder Kessel und der Name ist Programm. Beim Zähneputzen verändert die Creme nämlich ihre Farbe. Erst ist sie weiß, dann wird sie plötzlich blau. Geschmacklich soll das Ganze natürlich schön frisch sein, aber ehrlich, ne? Der eigentliche Star ist doch der magische Effekt im Waschbecken. Ob man damit saubere Zähne bekommt, weiß ich nicht. Ich hoffe, sie sind am Ende nicht blau. Aber so ein bisschen Magic beim Zähneputzen. Ich glaube, das ist irgendwie ganz cool, um den Tag zu beginnen, aber ihn auch zu beenden. Frische neue Trends auf jeden Fall immer um diese Zeit für euch. Hier auf Hitradio N1.
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0: Kurz vor 8:30, hier ist der Samstagmorgen mit Felix. Ich freue mich sehr, dass ihr dabei seid und ich freue mich auch, dass ihr euch auf eure Familie freut. Vielleicht trefft ihr euch noch, habt einen schönen Brunch zusammen und die Vorbereitungen laufen. Das heißt, ganz liebe Grüße in die Küchen für euch. Eine sehr gute Playlist mit sehr guter Musik, mit den besten aktuellen Hits. Leonie haben wir da und Callum Scott, international erfolgreicher Singer-Songwriter. Die beiden haben sich zusammengetan im Studio und einen herrlich verspielt romantischen Song rausgehauen. Mit so ein bisschen Selbstironie drin, ne? Und ich finde den ganz großartig. Deswegen gibt's den in einer knappen Viertelstunde. Heißt Stay. So, und rein geht's dann gleich um 8:45 mit der kräftigen Soul-Stimme von Teddy Swims, damit es ein kräftig guter Brunch wird mit Mr. Know-It-All. Gleich die besten aktuellen Hits und mehr hier auf Hitradio N1.
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7: Die Klimaanlage bleibt weiterhin unser treuer Begleiter. Es bleibt weiterhin warm, mit maximal 26 Grad bei euch in Burgthann und auch bei euch an der Harthöhe. Ein bisschen wechselhafter starten wir rein ins Wochenende. Vor allem jetzt früh viele Wolken und Regen mit dabei. Später kämpft sich die Sonne dann aber wieder durch. Und der N1-Wettertrend? Die Hitzewelle bleibt. Die ganze Woche lang Temperaturen über 30 Grad.
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0: Unsere Euroscheine kriegen ein neues Design und alles steht Kopf. Felix hier, guten Morgen. Ab sofort könnt ihr auf der Homepage der Europäischen Zentralbank für das eurer Meinung nach beste neue Design für die Euroscheine abstimmen. Zur Auswahl stehen eine Menge cooler Vögel als Motiv, wie knallblaue Eisvögel, Störche etc. Oder halt berühmte europäische Personen, wie zum Beispiel Beethoven oder Leonardo da Vinci. Ich persönlich bin ja großer Vogelfan. Als Kind habe ich immer versucht, jedes Vogelgeräusch, was ich gehört habe, nachzumachen. Ja, hat mehr oder weniger geklappt, aber ich hatte meinen Spaß. Na, die geben mir aber auch irgendwie so ein schönes Gefühl, so ganz allgemein. Personen auf Geldnoten finde ich mittlerweile aber so ein bisschen altbackend. Drum habe ich mich für die Vögel entschieden. Natürlich spielen jetzt aber viele Leute im Internet mit dem Thema rum und bauen Gesichter von Leuten wie Reality-Star Claudia Obert.
1: Oh, schmeckt schon wieder.
0: Oder den umstrittene Internetstar Drachenlord mit ein, ne?
2: What the hell? What's going you on with your face? Have you a brain schaden?
3: Das heißt ein Schaden auf Englisch.
2: Have you brain busted?
0: Ja. Wenn's allerdings die Vögel werden und jemand schuldet euch einen Fünfer in Zukunft, ne, dann könnt ihr sagen, ey, lass mal die 5 Piepen rüber flattern.
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6: Ich bin Justin Hamm. Guten Morgen. Unwetter haben am Abend und in der Nacht deutschlandweit schwere Schäden verursacht. In der sächsischen Schweiz wurde ein Mann von einem Baum erschlagen. Rund 40 Menschen mussten gerettet werden. Uli Reitinger berichtet.
7: Es gibt zwar keine Vermisstenmeldungen mehr, aber die Polizei beschreibt die Lage in der beliebten Wandergegend am Amselgrund und Amselsee immer noch als unübersichtlich. Auch Hamburg und Stuttgart wurden von Starkregen und Sturm getroffen. Die Feuerwehr war im Dauereinsatz. Bäume fielen auf Autos und Stromleitungen. Unterführungen standen unter Wasser.
6: Auch bei uns in Bayern hat es mächtig gekracht. In Bad Reichenhall geriet ein Waldstück nach einem Blitzschlag in Brand. Die Feuerwehr kämpft aktuell noch gegen Glutnester. Bei der Bahn kam es wegen umgestürzter Bäume zu Verzögerungen. Und wir schauen noch in die Oberpfalz. Dort ist die Lage beim Waldbrand in der Nähe von Freudenberg mittlerweile unter Kontrolle. Die Löscharbeiten gehen heute weiter. Es ist ein großer Sieg für alle Fußballfans. Die FIFA gibt ihre Investorenpläne für die WM auf. In einer Stellungnahme von Präsident Infantino heißt es, das Projekt habe zu Spaltungen geführt und werde nicht weiterverfolgt. Der Plan war, Teile der WM an private Investoren zu verkaufen. Vor allem der Europäische Verband UEFA hatte sich quergestellt und sogar mit einem WM-Boykott gedroht.
8: Danke dir.
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8: Ja, 21 Grad messen wir aktuell bei euch in Schweig und auch in Winkelheide 21 Grad. Wir starten heute wechselhaft in dieses erste Ferienwochenende. Es ist stark bewölkt, hin und wieder kann es regnen bei maximal 25 Grad. Der N1-Wettertrend, morgen am Sonntag ist es dann ebenfalls bewölkt. Es ist immerhin deutlich wärmer bei 29 Grad und es bleibt größtenteils trocken. Am Montag wird's dann wieder richtig heiß bei 35 Grad.
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8: Hallo liebe Autofahrer, wir schauen zu euch auf die A6 Nürnberg Richtung Heilbronn zwischen Lichtenau und Ansbach. Aktuell eine Vollsperrung. Da laufen Reinigungsarbeiten. Die empfohlene Umleitung ist die U64. Außerdem A6 Heilbronn Richtung Nürnberg, also genau andere Richtung zwischen Ansbach und Lichtenau. Da läuft aktuell die Unfallaufnahme. Die Schutzplanke ragt in den linken Fahrstreifen hinein. Der linke Fahrstreifen ist außerdem blockiert. Also bitte da besonders vorsichtig fahren. Wir haben da aktuell schon 4 Kilometer Stau. 20 Minuten dauert es länger. Außerdem schauen wir nach Nürnberg und zwar zwischen dem Keltesplatz und der Allersberger Straße ist aktuell auch eine Sperrung, die läuft noch bis Oktober. Die ist neu eingerichtet worden, jetzt bis 19 Uhr am 1. Oktober. Also kann man sich schon mal vormerken. Außerdem die B2 Nürnberg Richtung Donauwörth zwischen Ellingen und Weißenburg haben wir aktuell Stop and Go. 5 Minuten mehr Zeit einplanen. Staus und Blitzer jederzeit kostenfrei melden. Ruft mich an oder schickt ganz einfach eine WhatsApp durch. 0800 92 9 0 92 9. Gute Fahrt euch.
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8: Guten Morgen zusammen. Max hier für euch in der N1 Samstagshow.
10: Darf ich fragen, wie die Stimmung ist?
8: Ja, also ich würde sagen, bei allen Schülerinnen und Schülern sowie allen Lehrkräften ist die Stimmung sicherlich hervorragend heute an diesem Samstagmorgen. Und wenn ihr noch im Bett liegt, ist überhaupt keine Schande, sich einfach nochmal umzudrehen, auch nochmal ein bisschen zu dösen und einfach so ein bisschen das Wochenende zu genießen. Wir bringen euch da auf jeden Fall gut durch. Gleich mit Musik aus Hamburg. Zoe Wees ist am Start. Außerdem Jennifer Lopez und David Guetta. Theater in der Playlist und an unserer Pole Position Alex Warren mit seinem Fever Dream.

0: Ja, Hersbruck freut sich. Das alljährige Eselrennen steht nämlich in den Startlöchern. Morgen geht's los, dann rennen die Esel wieder um die Wette. Jetzt bei mir in der Show ist Jürgen Engelbrecht, der Organisator. Jürgen, wie läuft denn das Ganze ab morgen?
1: Ablauf wäre jetzt zwischen 4 und 6 Vorläufen. Aus den Vorläufen qualifizieren sich dann meistens die ersten 2 direkt fürs Halbfinale. Und die anderen haben dann die Möglichkeit über den Hoffnungslauf. In diesem Jahr sind es jetzt 18. Davon kommen dann insgesamt 12 ins Halbfinale mit 2 Läufen à 6 Startern. Und aus diesen beiden Halbfinalen, die ersten 3 kommen dann ins Finale.
0: Ja, und was ist mit den Eseln, die vielleicht keine Lust haben auf das Ganze?
1: Wenn der Esel nicht trainieren möchte, was dann immer wieder vorkommt, gibt es die Möglichkeit, von hinten zu schieben. Von vorne Lockmittel wie Karotten oder andere Sachen, die er halt gern mag, ihm zu reichen. Und an der Leine ein leichtes Ziehen.
0: Ja, gab es irgendwas irgendwie total Außergewöhnliches, das du die letzten Jahre beim Eselrennen erlebt hast?
1: Was wild war, war noch vor 2 Jahren, als wir doch einen gewissen Regenschauer während des Rennens hatten und die Zuschauer dann doch immer mit Regenschirmen, mit Regenjacken und sonstiges sitzen geblieben sind, bis zum Schluss.
0: Ja, also sehr, sehr lustig. Also wenn ihr morgen noch nichts vorhabt, dann schaut doch mal zum Eselrennen nach Hersbruck. Ist immer wieder Amortz Gaudi, wie man so schön sagt, ne? Euch ein schönes Wochenende. 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

Hier ist Hitradio N1, die Samstagshow. Viele Grüße an der Stelle an alle Schülerinnen und Schüler. Endlich Sommerferien, auch wenn der Start heute eher nach Herbstferien ausschaut. Also was ist denn das für ein Wetter heute, ne? Aber immerhin gut, um mal durchzulüften, ne? Nächste Woche soll es wieder richtig warm werden. Aber genießen wir doch heute einfach mal, ja, das bewölkte Wetter hier bei uns in der Region. Viele Grüße auch an alle, ne, die auf dem Weg sind zum Nürnberger Flughafen. Zum Beispiel die Lina, die mir geschrieben hat per WhatsApp 0800 92 9 0 92 9. Sie ist auf dem Weg zum Nürnberger Flughafen. Für sie geht es heute um kurz nach 12 nach Palma de Mallorca. Also einen ganz schönen Urlaub ihr auf jeden Fall. Liebe Grüße an euch da draußen. Genießt auf jeden Fall das Wochenende. Hier ist Martin Garrix mit Ed Sheeran. Stay.

0: Es ist kurz vor 9:30, ihr hört Hitradio N1, die Samstagshow. Viele Grüße an alle Schülerinnen und Schüler, endlich Sommerferien und wir bringen euch gut rein in diesen ersten Feriensamstag mit den besten aktuellen Hits. Gleich unser gute Laune-Garant schlechthin, Leonie mit Don't Worry, Lena und Nico Santos sind dabei und Kygo, Khaled und Griffin sind Teil unserer Playlist mit den besten aktuellen Hits hier bei Hitradio N1.
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0: Hallo liebe Autofahrer, wir schauen zu euch auf die Straßen, auf die A9 Nürnberg Richtung München zwischen Greding und dem Altmühltal. Da haben wir aktuell ein Metallteil auf der Fahrbahn. Außerdem die A6 Nürnberg Richtung Heilbronn zwischen Lichtenau und Ansbach immer noch eine Vollsperrung. Da laufen die Reinigungsarbeiten. Die empfohlene Umleitung ist die U64. Außerdem die A6 Heilbronn Richtung Nürnberg zwischen Ansbach und Lichtenau. Da läuft aktuell immer noch die Unfallaufnahme. 3 Kilometer staut sich da aktuell. 20 Minuten dauert's länger. Dann die B2 Nürnberg Richtung Donauwörth zwischen Ellingen und Weißenburg. Aktuell Stop and Go. 10 Minuten mehr Zeit einplanen. Und die B2 Donauwörth Richtung Nürnberg. Da haben wir aktuell Stop and Go. 5 Minuten Zeitverlust. Eure Staus, eure Blitzer immer gerne her damit. Schickt mir eine WhatsApp oder ruft an 0800 92 9 0929. Ich wünsche euch eine gute Fahrt.
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Der Weltrekordversuch in Nürnberg läuft weiterhin. Seit Donnerstag wird tatsächlich in Dauerschleife Blasmusik gespielt. Und zwar in Nürnberg in der St. Jakobskirche. Dort wird ein neuer Rekord aufgestellt. Um 9 Uhr war am Donnerstag der Startschuss. 140 Gruppen spielen da jeweils im 90-Minuten-Takt. Insgesamt 1800 Bläserinnen und Bläser sind damit am Start und geben das wohl längste Posaunenkonzert der Welt. Noch bis morgen Vormittag. Ihr könnt da verschiedenste Arten von Musik hören, Kirchenmusik, Pop und auch andere bekannte Stücke. Also es lohnt sich auf jeden Fall, gerade wenn ihr jetzt auch beim Badentreffen unterwegs seid, da mal vorbeizuschauen. In der St. Jakobskirche beim längsten Posaunenkonzert der Welt. Auch vielleicht, wenn ihr heute Nacht nicht schlafen könnt, einfach ein bisschen Musik hören, oder? Wäre doch auch eine gute Möglichkeit.

Hitradio N1, die Samstagshow. Ich hoffe, ihr genießt so ein bisschen euer Wochenende. Der Tim hat mir geschrieben, per WhatsApp 0800 92 9 0 92 9. Ja, Tim hatte gestern seine letzte Abgabe in der Uni für dieses Semester und heute meinte er, bevor jetzt Entspannung angesagt ist, wird heute erstmal aufgeräumt. Die gesamte Wohnung einmal geputzt, ne? Also Staubsaugen, Wischen, Fenster putzen, alles was so ansteht. Und danach meint er, dann gönnt er sich auch mal ein paar Tage Ruhe. Aber erstmal aufräumen, da ist einiges wohl liegen geblieben in den letzten Wochen. Ja, verstehe ich. Ne? In so einer Prüfungsphase ist es dann doch mal ein bisschen viel, was dann da so in der ein oder anderen Ecke rumliegt. Naja, wir verschönern euch so ein bisschen das Aufräumen oder was auch immer ihr macht an diesem Wochenende. Mit The Bowser jetzt geht gerade richtig ab. Hier ist Magnetic. Ich drehe die Studioboxen auf.

0: Die Samstagshow bei Hitradio N1, gleich für euch in der Playlist Bibi Rexha, New Religion, perfekt, um heute einmal durch die Wohnung oder durchs Haus zu tanzen. Loi ist mit am Start, ganz neu bei uns mit Gold und die aktuelle von Bruno Mars.
1: Die aktuelle Zeit.
0: Es ist 9:02.
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13: Ich bin Justin Hamm. Alle 16 Bundesländer haben nun eine Woche lang gleichzeitig Sommerferien. Zum Ferienstart in Bayern und Baden-Württemberg droht auf der beliebtesten Urlaubsroute aber wieder Chaos. Der Fernpass in Österreich ist seit einigen Minuten bis 12 Uhr wegen einer Demonstration gesperrt. Dominik Schweiger berichtet.
14: Das Land Tirol will die Fernpassroute ausbauen und mit einem neuen Tunnel dafür sorgen, dass der Verkehr besser fließt. Kritiker befürchten aber genau das Gegenteil. Noch mehr Autos, noch mehr Laster und außerdem Schäden für die Natur. Der Reiseverkehr dürfte sich ziemlich ausbreiten. Die Tiroler Behörden empfehlen nämlich, großräumig zu umfahren.
13: Ein Jahr nach der umstrittenen Tötung von Pavianen im Tiergarten Nürnberg gibt es heute eine Protestaktion. Die Tierrechtsorganisation PETA hat dazu aufgerufen. Sie will den getöteten Pavianen mit der Forderung Tiere raus aus den Zoos gedenken. Die Affen waren letztes Jahr aus Platzgründen getötet worden. Der Tierpark hatte keine Abnehmer oder andere Lösungen gefunden. Der Fußball-Weltverband FIFA gibt seine umstrittenen Investorenpläne auf. Der Vorschlag werde nicht weiter verfolgt, erklärte FIFA-Chef Infantino in einer Stellungnahme. Er wollte, dass Anteile an WM-Rechten an private Investoren verkauft werden. Doch die Verbände aus Europa, Asien sowie Mittel- und Nordamerika hatten sich klar dagegen ausgesprochen. Europa drohte sogar mit einem WM-Boykott.
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0: 22 Grad messen wir aktuell bei euch in Feucht und auch in Nürnberg-Maxfeld aktuell 22 Grad. Leute, was ist das denn bitte? Ein Start für in die Sommerferien. Also viele dicke Wolken, immer wieder Regen und es fühlt sich überhaupt nicht nach Sommer an. Aber keine Sorge, das ändert sich spätestens morgen. Der N1-Wettertrend. Morgen dann wieder deutlich mehr Sonnenschein bei bis zu 29 Grad. Und ab Montag ist auf jeden Fall wieder eine Abkühlung notwendig. Heiße 35 Grad. Bei ganz viel Sonnenschein.
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0: Hallo liebe Autofahrer, wir schauen zu euch auf die Straßen, auf die A6 Heilbronn Richtung Nürnberg zwischen Ansbach und Lichtenau. Am Weg immer noch 3 Kilometer Stau, 20 Minuten Zeitverlust. Dann schauen wir auf die B2 Nürnberg Richtung Donauwörth zwischen Ellingen und Weißenburg. Stop and go, 10 Minuten dauert's da länger. Und die B8 Münchner Straße zwischen der Zollhausstraße und der Otto-Bernreuther Straße. Aktuell Stop and go, 5 Minuten dauert's länger. Eure Staus, eure Blitzer, immer gerne her damit. Ruft an oder schickt eine WhatsApp durch 0800 92 9 092 9. Eine gute Fahrt wünsche ich euch.
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0: Mit Max, guten Morgen zusammen. Viele Grüße auch an alle Schüler und an alle Lehrkräfte, die heute vielleicht erstmal entspannt in diesen Tag starten. Ich finde, das kann man sich auch mal gönnen, na, wenn jetzt dann so die Ferien anstehen. Auch viele Grüße an alle, die heute in der Arbeit die Stellung halten. Ich bin bei euch, ne? Ich bin auch hier im Studio. Mensch, ja. Wir schaffen es gemeinsam durch diesen Samstag. Wir haben für euch gleich Bruno Mars in der Playlist. Außerdem Loi mit einem neuen Hit, der richtig abgeht. Gold hören wir gleich. Und Bibi Rexha, lohnt sich da einmal jetzt durch die Wohnung zu tanzen.

0: Leute, das ist einfach der absolute Wahnsinn. Max hier für euch bei N1. In Fürth, da war jetzt das große Finale vom City-Macher-Wettbewerb und der hat eindrucksvoll gezeigt, wie kreativ die Stadt eigentlich ist. Über 100 Ideen und Konzepte für neue Geschäfte und Startups sind eingegangen. Drei davon wurden jetzt ausgezeichnet, darunter ein ganz besonderer Fischladen.
1: Ja, und zwar, ich bin Perwin Adli, ich mache das Konzept zusammen mit meiner Familie und unser Laden heißt Fischismus und der Name

0: erklärt schon alles. Wir machen neuartige Fisch-Street-Food für jedes Alter, für jede Schicht und in einer sehr gesunden Form.
1: Na, da kriege ich gleich schon wieder Hunger. Und ein Schuster wurde auch ausgezeichnet mit einer einmaligen Idee.
2: Ich bin der Hermann von Zebraham und ich habe eine kleine Turnschuhfirma gegründet. Bei uns in der Werkstatt ist es bald möglich, auch in der stabilsten Stadt Deutschlands endlich seine eigenen Schuhe selber zu machen.
1: Sehr gut. Und dann soll auch noch K-Pop nach Fürth kommen.
3: Genau, ich bin die Elisabeth und wir sind mit dem Aegyo K-Pop Store, haben wir uns vorgestellt, also unsere Aegyo Family. Und wir verkaufen quasi K-Pop Merchandise, also sämtliche Fanartikel von koreanischen Bands. Aber nicht nur das, sondern wir bieten quasi auch Events für die Community an. Hoffentlich schaffen wir es auch, dass wir ein paar Künstler hier nach Fürth bringen.
1: Ja, kann man schon sagen. Ne? Unsere Nachbarn in Fürth sind auf jeden Fall sehr kreativ, richtig gute Ideen.

0: Hitradio N1, die Samstagshow am ersten Feriensamstag. Herzlich willkommen in den Sommerferien, liebe Schülerinnen und Schüler. 6 Wochen ist jetzt erstmal Entspannung angesagt. Und bei uns im Funkhaus haben wir auch einige Schülerpraktikanten. Und die haben wir mal gefragt, worauf die sich jetzt so freuen.
1: Dass auf jeden Fall keine Schule ist, dass ich mit meinen Freunden viel Zeit verbringen kann und in Urlaub gehen mit meiner Familie.
2: Also ich freue mich auch am meisten auf den Urlaub, weil ich gehe jetzt erstmal nach Paris und nach Bali. Ja, freue ich mich sehr drauf.
3: Also ich spiele Schlagzeug. Ich habe es jetzt diese Woche ziemlich vernachlässigt und deswegen muss ich in den Sommerferien ein bisschen was aufholen.
4: Also ich reise mit meinem Vater, wir machen eine Backpacking-Tour und wir gehen tauchen und da freue ich mich sehr drauf.
0: Boah Leute, also da bin ich schon ein bisschen neidisch. Also egal, was ihr macht, ob ihr jetzt in den nächsten Wochen wegfahrt oder ganz entspannt die Zeit daheim verbringt. Ich meine, ab Montag ist das Wetter auch wieder richtig sommerlich bei uns in der Region. Da kann man auf jeden Fall auch sehr viel machen, um so ein bisschen Urlaubsfeeling zu erzeugen.

0: 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Einen schönen Vormittag euch. Es ist 11:03.
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0: Hallo liebe Autofahrer, wir schauen zu euch auf die Straßen. Auf die A73 Bamberg Richtung Nürnberg zwischen Beiersdorf Nord und Möhrendorf. Da haben wir aktuell Gegenstände auf der Fahrbahn. Außerdem die A6 Heilbronn Richtung Nürnberg zwischen Ansbach und Lichtenau. Da läuft noch die Unfallaufnahme. Eine Schutzplanke ragt in den linken Fahrstreifen hinein. Da staut sich auch aktuell zwischen Ansbach und Lichtenau 3 Kilometer. 20 Minuten dauert es da länger. Weiter auf die B2 Nürnberg Richtung Donauwörth zwischen Ellingen und Weißenburg. Stop and go. Da dauert es mittlerweile 20 Minuten länger. Und die B8 Münchner Straße zwischen der Karl-Schönleben-Straße und der Otto-Bernreuther-Straße. Stop and go. 5 Minuten dauert es da länger. Eure Staus, eure Blitzer. Immer gerne her damit. Ins Studio 0800 92 9 092 9. Eine gute Fahrt wünsche ich euch.
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Hitradio N1, die Samstagshow. Seit einem halben Jahrhundert verwandelt sich die Nürnberger Altstadt mittlerweile in eine riesige Livebühne mit Musik, Festivalstimmung und vollem Programm und das Ganze mit komplett freiem Eintritt. Das Badentreffen läuft schon seit 2 Tagen und auch heute und morgen noch jede Menge Live-Musik in Nürnberg. Insgesamt werden an den Tagen rund 200.000 Besucherinnen und Besucher beim 50. Jubiläum vom Badentreffen erwartet. Wenn ihr heute und morgen also noch nichts vorhabt, dann rein ins Auto oder in den Zug und ab nach Nürnberg zum Badentreffen. Es ist wirklich eine einmalige Stimmung und ich

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Hitradio N1, die Samstagshow. Na, seid ihr gut in den Ferien angekommen? Naja, also da hat sich gerade die Martina gemeldet, die meint, das geht ja wohl gar nicht. Martina arbeitet in einem Autohaus und ja, da ist überhaupt nicht Ferien irgendwie angesagt. Sie meinte, sie ist ganz alleine heute, im Büro zumindest, muss da so ein bisschen die Stellung halten. Aber immerhin hat sie sich einen guten Kaffee rausgelassen, hat sich selbst ein Stück Kuchen mitgebracht und da ist die Stimmung gleich schon viel, viel, viel besser. Ja, das verstehe ich auf jeden Fall. Martina, liebe Grüße zu dir ins Büro, ins Autohaus und viele Grüße an alle, die heute an diesem Samstag und generell am Wochenende in der Arbeit die Stellung halten. Ihr seid spitze. Danke für euren Einsatz und für euch jetzt einen Song, der gute Laune macht von Hügel und Imael Angel. Hier ist Moving to the Sun, die besten aktuellen Hits bei Hitradio N1.

0: Es ist 11:02, ihr hört Hitradio N1, vielleicht seid ihr schon auf dem Weg zum Wocheneinkauf oder lasst es heute ganz entspannt angehen. Egal was ihr macht, wir bringen euch gut durchs Wochenende gleich mit Shawn Mendes, Miles Smith ist mit in der Playlist und Teddy Swims mit Mr. Know It All, die besten aktuellen Hits.
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0: Es ist 11:02.
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18: Ich bin Justin Hamm. Jetzt erst recht ist für viele das Motto. Eine Woche nach dem islamistischen Terroranschlag in Berlin versammeln sich heute in mehreren Städten wieder tausende Menschen zum Christopher Street Day. Die größte Pride-Veranstaltung findet in Hamburg statt. Hier sollen rund 250.000 Menschen kommen. Auch in anderen europäischen Städten wie Amsterdam oder Brighton finden heute CSD-Paraden statt. Im Landkreis Amberg-Sulzbach lodert ein Waldbrand. Bei den Löscharbeiten in Freudenberg sind 4 Feuerwehrleute verletzt worden. Der Brand, der erst gestern Abend ausgebrochen war, ist mittlerweile unter Kontrolle. Das Feuer erstreckt sich über rund 5,7 Hektar, ist also so groß wie 8 Fußballfelder. Die Löscharbeiten dauern noch an. Nach großem Widerstand gibt die FIFA ihre Investorenpläne auf. Eine entsprechende Pressemitteilung hat der Fußballweltverband in der Nacht verschickt. Dazu Moritz Einzel.
19: Die heftigen Reaktionen hatten schnell deutlich gemacht, die Idee von FIFA-Chef Gianni Infantino, Vermarktungsanteile der Weltmeisterschaften an private Investoren zu verkaufen, hat keine Zukunft. Jetzt hat Infantino das Projekt abgeräumt, es habe zu Spaltungen geführt, die nicht mehr im Interesse des ursprünglich angestrebten Ziels lägen. Die Europäische Fußballunion UEFA hatte gar mit einem Boykott von WM-Turnieren gedroht.
0: Danke dir.
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0: 22 Grad messen wir aktuell bei euch im Knoblauchsland und auch am Rotsee aktuell 22 Grad. Heute irgendwie ein sehr unbeständiger Start in die Sommerferien. Es ist wechselhaft, hin und wieder kann es gegen Mittag auch noch zu Regenschauern kommen bei maximal 25 Grad. Der N1-Wettertrend, morgen am Sonntag bleibt es bewölkt, aber es wird wieder deutlich wärmer bei 29 Grad. Am Montag gibt es dann wieder mehr Sonne, heiße 25 35 Grad.
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0: Hallo liebe Autofahrer, wir schauen zu euch auf die A6 Heilbronn Richtung Nürnberg zwischen Ansbach und Lichtenau. 4 Kilometer Stau, 20 Minuten dauert es da länger. Dann weiter auf die B2 Nürnberg Richtung Donauwörth zwischen Ellingen und Weißenburg. Aktuell ist Stop and Go, da dauert es 7-8 Minuten länger. Weiter auf die B8 Münchner Straße zwischen der Karl-Schönleben-Straße und der Otto-Bernreuther-Straße. Stop and Go, 5 Minuten dauert es länger. Und die B2 Reichelsdorfer Straße zwischen der Weltenburger Straße und der Hafenstraße. Stop and Go, 5 Minuten dauert es länger. Eure Staus, eure Blitzer, immer gerne her damit per WhatsApp oder Anruf 0800 92 9 092 9. Eine gute Fahrt wünsche ich euch.
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0: Mit Max, ich wünsche euch einen schönen Samstag. Ja, kurz nach 11 kann man auch langsam mal guten Morgen an alle Schülerinnen und Schüler sagen. Erster Feriensamstag. Die nächsten Wochen ist also richtig viel Urlaub angesagt. Und ja, ab Montag hat man wahrscheinlich auch wieder den Eindruck, dass er irgendwie, keine Ahnung, auch im Büro tote Hose ist. Ja, gut. Ja, ist ja auch verständlich jetzt in dieser Sommerzeit. Wir bringen euch gut durchs Wochenende, gleich mit Shawn Mendes. Mai Smith ist mit am Start und Teddy Swims an unserer Pole Position mit Mr. Know-It-All.

0: Hier ist Hitradio N1, die Samstagshow. Und Leute, endlich sind Sommerferien und vielleicht seid ihr noch spontan auf der Suche nach dem perfekten Reiseziel. Vielleicht seid ihr Team Last Minute und wollt noch was buchen. Ja, genau dafür hat Nico aus Adelsdorf eine Lösung entwickelt. Er ist 21 Jahre alt und hat mit dem Tripod ein KI-gestütztes Reiseportal programmiert, das die Urlaubssuche so ein bisschen vereinfachen soll. Er ist jetzt bei mir hier am Telefon. Nico, was macht denn eure Plattform anders als die vielen anderen Reiseportale?
1: Tripod ist eine KI-basierte Reiseplattform für Flüge und Hotels. Das heißt, die Nutzer müssen nicht mehr nur starre Suchmasken ausfüllen, sondern können auch in normalen Worten beschreiben, was sie suchen. Und Tripod hilft dann ihnen anschließend dabei, passende Angebote zu finden und zu vergleichen und verständlich dann dem Nutzer zu erklären.
0: Ja, wie kommt man denn auf so eine Idee, das zu entwickeln?
1: In der heutigen Zeit wird ja alles teurer, alles komplizierter. Da will ich einfach den Menschen was zurückgeben, gerade in Reiseplanung, weil es mich selber aufgeregt hat, weil es aus meiner eigenen Frustration entstanden ist und dass es mir wichtig ist, mit den Kunden oder mit den Menschen sehr engen Kontakt zu haben, dass jeder quasi sagen kann, das ist endlich die Reiseplattform, die ich mir schon immer gewünscht habe.
0: Mensch, sehr coole Idee auf jeden Fall. Vielleicht hilft das ja dem einen oder anderen noch spontan einen Sommerurlaub zu buchen. Nico, wir wünschen dir an der Stelle wirklich ganz, ganz viel Erfolg für deine Geschäftsidee. Wir haben für euch die besten aktuellen Sommerhits am Start, auch an diesem Samstag jetzt mit Michael Schulte. Hier ist 5 AM. Schön, dass ihr mit am Start seid. Hier ist Max für euch im Studio.

0: Hier ist Hitradio N1 mit Max. Das ist die Samstagsshow. Und Leute, die Vorfreude ist groß. Ja, Hersbruck freut sich. Das alljährige Eselrennen steht nämlich in den Startlöchern. Morgen geht's los, dann rennen die Esel wieder um die Wette. Jetzt bei mir in der Show ist Jürgen Engelbrecht, der Organisator. Jürgen, wie läuft denn das Ganze ab morgen?
1: Der Ablauf wäre jetzt zwischen 4 und 6 Vorläufen. Nach den Vorläufen qualifizieren sich dann meistens die ersten 2 direkt fürs Halbfinale. Und die anderen haben dann die Möglichkeit über den Hoffnungslauf. In diesem Jahr sind es jetzt 18. Davon kommen dann insgesamt 12 ins Halbfinale mit 2 Läufen à 6 Startern. Und aus diesen beiden Halbfinalen, die ersten 3 kommen dann ins Finale.
0: Ja, und was ist mit den Eseln, die vielleicht keine Lust haben auf das Ganze?
1: Wenn der Esel nicht rennen möchte, was dann immer wieder vorkommt, gibt es die Möglichkeit von hinten zu schieben, von vorne Lockmittel wie Karotten oder andere Sachen, die er halt gern mag, ihm zu reichen und an der Leine ein leichtes Ziehen.
0: Ja, gab es irgendwas irgendwie total Außergewöhnliches, das du die letzten Jahre beim Eselrennen erlebt hast?
1: Was wild war noch vor 2 Jahren, als wir doch einen gewissen Regenschauer während des Rennens hatten und die Zuschauer dann doch immer mit Regenschirmen, mit Regenjacken und sonstiges sitzen geblieben sind bis zum Schluss.
0: Ja, also sehr, sehr lustig. Also wenn ihr morgen noch nichts vorhabt, dann schaut doch mal zum Eselrennen nach Hersbruck. Ist immer wieder Amorz Gaudi, wie man so schön sagt, ne? Euch ein schönes Wochenende. Hier ist Hitradio N1.

0: Es ist kurz vor 11:30, kommt gut durch diesen Samstag. Ihr hört Hitradio N1. Gleich haben wir Ava Max mit in der Playlist. Außerdem Sombra mit Homebreaker, so sorgt für richtig gute Laune. Und Alex Warren mit seinem Fever Dream.
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0: Hallo liebe Autofahrer, wir schauen zu euch auf die Straßen auf die A6 Heilbronn Richtung Nürnberg. Zwischen Ansbach und Lichtenau aktuell 4 Kilometer. Stau. Eine knappe halbe Stunde dauert es da länger. Außerdem die B2 Nürnberg Richtung Donauwörth zwischen Ellingen und Weißenburg. Stop and go, 10 Minuten mehr Zeit einplanen. Dann die B2 Donauwörth Richtung Nürnberg zwischen Weißenburg und Ellingen, also andere Richtungen. Da ebenfalls Stop and go, 5 Minuten dauert es länger. Schauen wir auf die B8 Münchner Straße zwischen der Karl-Schönleben-Straße und der Otto-Bernreuther-Straße. Stop and go, 5 Minuten Zeitverlust. Die B4R Ben-Gurion-Ring zwischen der Pfalz-Navaja-Straße und der Regensburger Straße. Auch da ist gerade viel los, 5 Minuten dauert es länger. Die B2 Reichelsdorfer Straße zwischen der Weltenburger Straße und der Hafenstraße Stop and Go, 10 Minuten dauert es länger. Und B2 Weißenburger Straße zwischen der Rednitzstraße und der Ansbacher Straße aktuell Stop and Go, auch da dauert es 5 Minuten länger. Eure Staus, eure Blitzer, immer gerne her damit per WhatsApp oder Anruf 0800 92 9 092 9. Eine gute Fahrt durch die Ferien.
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Der Weltrekordversuch in Nürnberg läuft weiterhin. Seit Donnerstag wird tatsächlich in Dauerschleife Blasmusik gespielt. Und zwar in Nürnberg in der St. Jakobskirche. Dort wird ein neuer Rekord aufgestellt. Um 9 Uhr war am Donnerstag der Startschuss. 140 Gruppen spielen da jeweils im 90-Minuten-Takt. Insgesamt 1800 Bläserinnen und Bläser sind damit am Start und geben das wohl längste Posaunenkonzert der Welt. Noch bis morgen Vormittag. Ihr könnt da verschiedenste Arten von Musik hören, Kirchenmusik, Pop und auch andere bekannte Stücke. Also es lohnt sich auf jeden Fall, gerade wenn ihr jetzt auch beim Badentreffen unterwegs seid, da mal vorbeizuschauen. In der St. Jakobskirche beim längsten Posaunenkonzert der Welt. Auch vielleicht, wenn ihr heute Nacht nicht schlafen könnt, einfach ein bisschen Musik hören, oder? Wäre doch auch eine gute Möglichkeit.

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Hier ist das Radio N1, die Samstagshow mit Max. Mir hat gerade der Tobi geschrieben, per WhatsApp ins Studio an die 0800 92 9 0929. Er sitzt gerade am Terminal in Nürnberg am Flughafen. Für ihn geht es nach Girona. Und eigentlich sollte er in einer halben Stunde schon im Flugzeug sitzen, aber jetzt hat er gerade die Meldung bekommen, eine Stunde Verspätung. Aber naja, meinte er, dann holte sich eben die AirPods raus, hört N1 über die kostenlose Hitradio N1 App. Und so kann man auf jeden Fall auch gut in diesen Urlaub starten. Euch auf jeden Fall da draußen einen schönen Urlaub. Genießt die Zeit, genießt den Sommer hier bei uns in der Region. Hier ist für euch Ariana Grande mit den besten aktuellen Hits bei Hitradio N1.

0: Hitradio N1, die Samstagshow um kurz vor 12. Vielleicht steht ihr gerade in der Küche und macht euch einen kleinen Mittagssnack. Ja, so ein kleines Hüngerchen habe ich auch. Ich schaue mal, ob im Kühlschrank noch was da ist, im Redaktionskühlschrank. Wobei, vielleicht das ist eher keine gute Idee. Wer weiß, wie lange das da schon drin steht. Wir haben für euch die besten aktuellen Hits mit am Start, auch gleich nach 12. Mit Kygo, Khaled und Griffin. Macht richtig gute Laune. Save My Love, Offenbach und Ella Henderson sind in der Playlist. Und ein bisschen K-Pop mit BTS.
1: Die aktuelle Zeit.
0: Es ist 12:02.
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12: Ich bin Justin Hamm. Viele gehen jetzt erst recht auf die Straße. Nach dem Anschlag auf den CSD in Berlin finden heute wieder einige Pride-Paraden statt, die größte in Hamburg. Aber auch zur Wahrheit gehört, dass der Anschlag die Angst steigert. Laut einer Survey-Umfrage hat das Sicherheitsgefühl bei 4 von 10 Menschen abgenommen. Kollege Dirk Zeitler, was bedeutet das für den CSD in Hamburg?
13: Die Hamburger Polizei hat auf den Anschlag am Rande des TSD in Berlin reagiert. Doppelt so viele Beamte wie im vergangenen Jahr sollen für mehr Sicherheit sorgen. Polizeipräsident Schnabel gab aber zu bedenken, dass auch hohe Sicherheitsvorkehrungen keine Garantie für eine Veranstaltung ohne Zwischenfälle sind.
12: Der Verkehr auf dem Fernpass in Österreich soll jetzt langsam wieder anrollen. Die beliebte Urlaubsroute von und nach Italien ist am Vormittag wegen einer Demonstration gesperrt worden. Es geht um die immer größer werdende Verkehrsflut. Die Sperrung kam genau am ersten Tag, an dem ganz Deutschland parallel Sommerferien hat. Aber die Behörden vor Ort berichten, dass größere Staus ausgeblieben sind. Für die Fußballer des FC Bayern startet heute die diesjährige Summer Tour. Die Münchner reisen nach Südkorea und Hongkong und präsentieren sich 10 Tage lang den asiatischen Fans. Und wir schauen zum Stadtrivalen 1860 München. Der startet nach dem Zwangsabstieg heute in die Regionalliga. Ab 14 Uhr sind die Löwen in Schweinfurt zu Gast. Und ein paar Testspiel-Highlights. Nürnberg trifft auf Real Oviedo aus Spanien, Regensburg auf Ulm und Ingolstadt auf Heidenheim.
0: Danke dir.
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0: 22 Grad aktuell bei euch an der Wörderwiese und auch in Cadolzburg. 22 Grad. Wir starten wechselhaft in dieses erste Ferienwochenende. Also stark bewölkt. Hin und wieder kann es regnen bei maximal 25 Grad. Ja, und bei der, ja, weil gerade Ferien sind, habe ich Besuch im Studio von der Clara. Und sie darf jetzt mal den N1 Wettertrend moderieren.
14: Der N1 Wettertrend. Morgen am Sonntag ist es dicht bewölkt und wieder deutlich wärmer bei 29 Grad. Am Montag gibt es dann wieder mehr Sonne und heiße 35 Grad.
0: Super, herzlichen Glückwunsch, super gemacht, sehr gut.
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0: Hallo liebe Autofahrer, wir schauen zu euch auf die Straßen und da hat sich die Katrin bei uns gemeldet. Auf der B2 Nürnberg Richtung Donauwörth. Da haben wir aktuell Stop and Go, 20 Minuten dauert's länger. Außerdem A6 Nürnberg Richtung Heilbronn zwischen Lichtenau und Ansbach. Da ist aktuell eine Vollsperrung, da laufen die Reinigungsarbeiten nach der Baustelle und der Stau ist natürlich ordentlich. Also da bitte mehr Zeit einplanen, ungefähr eine halbe Stunde länger dauert's. Wir schauen auf die B8 Münchner Straße zwischen der Zollhausstraße und der Otto-Bernreuther Straße. Stop and Go, 10 Minuten dauert's länger. Die B14 Ansbacher Straße zwischen Groß-Weißmannsdorf und Rednitzstraße. Stop and Go, 10 Minuten dauert's länger. Eure Staus, eure Blitze immer gerne her damit per WhatsApp oder Anruf 0800 92 9 0929. Eine gute Fahrt euch.
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0: Mit Max an diesem ersten Feriensamstag. Ja, ich habe gerade schon gesagt, ich habe Besuch im Studio von der Clara, die sich heute mal ja das Ganze mal anschaut hier im Studio, wie das Ganze funktioniert, ne, mit Radio. Ist ja auch spannend, ne, kann man ja auch beruflich machen, ne? Also wenn ihr mal ein Praktikum bei uns machen wollt, dann sehr gerne bewerben auf unserer Website, ne, hitradio-n1.de. Und Clara hat mir erzählt, dass sie gleich doppelt Urlaub macht. Ja, es geht nämlich nach Malaga und nach Frankreich. Und was da auf dem Programm steht, auf jeden Fall ungefähr 800 Mal am Tag rutschen. Also, ja, da weiß man auch, was man gemacht hat am Abend.

0: Leute, das ist einfach der absolute Wahnsinn. Max hier für euch bei N1. In Fürth, da war jetzt das große Finale vom City-Macher-Wettbewerb und der hat eindrucksvoll gezeigt, wie kreativ die Stadt eigentlich ist. Über 100 Ideen und Konzepte für neue Geschäfte und Startups sind eingegangen. Drei davon wurden jetzt ausgezeichnet, darunter ein ganz besonderer Fischladen.
1: Ja, und zwar, ich bin Perwin Adli, ich mache das Konzept zusammen mit meiner Familie und unser Laden heißt Fischismus. Und der Name erklärt schon alles. Wir machen neuartige Fisch-Streetfood für jedes Alter, für jede Schicht und in einer sehr gesunden Form.
0: Na, da kriege ich gleich schon wieder Hunger. Und ein Schuster wurde auch ausgezeichnet mit einer einmaligen Idee.
2: Ich bin der Hermann von Zebraham und ich habe eine kleine Turnschuhfirma gegründet. Bei uns in der Werkstatt ist es bald möglich, auch in der stabilsten Stadt Deutschlands endlich seine eigenen Schuhe selber zu machen.
0: Sehr gut. Und dann soll auch noch K-Pop nach Fürth kommen.
3: Genau, ich bin die Elisabeth und wir sind mit dem Aegyo K-Pop Store, haben wir uns vorgestellt, also unsere Aegyo Family. Und wir verkaufen quasi K-Pop Merchandise, also sämtlich Fanartikel von koreanischen Bands. Aber nicht nur das, sondern wir bieten quasi auch Events für die Community an. Hoffentlich schaffen wir es auch, dass wir ein paar Künstler hier nach Fürth bringen.
0: Ja, kann man schon sagen. Ne? Unsere Nachbarn in Fürth sind auf jeden Fall sehr kreativ, richtig gute Ideen. Petra.

0: Hitradio N1 um 12:30. Schön, dass ihr mit am Start seid. Na, wo sind die Ferienkids unter euch? Vielleicht seid ihr gerade mitten in den Sommerferien und genießt heute einfach mal diesen Samstag. Ja, finde ich, kann man auch sehr gut machen. Und auch wenn ihr heute in der Arbeit die Stellung haltet, ja, viele Grüße an der Stelle. Wir haben für euch die besten aktuellen Hits mit am Start. Gleich mit Bebe Rexha, mit New Religion, Jason Derulo ist mit am Start und Alex Warren mit dem Hochzeitssong schlechthin aus dem letzten Jahr, Ordinary.
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0: Hallo liebe Autofahrer, wir schauen zu euch auf die Straßen, auf die A6 Nürnberg Richtung Heilbronn. Zwischen Lichtenau und Ansbach haben wir immer noch eine Vollsperrung, da laufen die Reinigungsarbeiten. Die empfohlene Umleitung ist die U64. Außerdem die B2 Nürnberg Richtung Donauwörth zwischen Ellingen und Weißenburg, Stop and Go, 10 Minuten dauert's da länger. Und wir schauen noch auf die B8 Münchner Straße zwischen der Zollhausstraße und der Otto-Bernreuther Straße, Stop and Go, 10 Minuten Zeitverlust. Eure Staus, eure Blitzer, immer gerne her damit, per WhatsApp oder Anruf 0800 92 9 0929. Eine gute Fahrt euch.
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Hier ist Hitradio N1, die Samstagshow mit Max. 149 Stundenkilometer mit einem, Achtung, Bobbycar. Ja, ihr habt richtig gehört. Ein 34-Jähriger aus Deutschland hat in Tirol einen neuen Weltrekord aufgestellt. Mit einem extra getunten Bobbycar ist er knapp 150 Stundenkilometer gefahren. Also wirklich wahnsinnig. Über 2,4 Kilometer ging es für ihn bergab mit bis zu 18% Gefälle und das Ganze komplett ohne Motor. Ich habe mir das Video mal angeschaut. Sieht eigentlich ähnlich aus wie bei einem Skeleton. Und er hat sich ganz flach auf dieses Bobbycar gelegt und ist eben dann einfach den Berg runtergeflitzt. Respekt an der Stelle. Kleiner Tipp als Challenge vielleicht für die Sommerferien. Macht doch auch mal einfach ein Bobbycar-Wettrennen mit euren Freunden. Sieht total witzig aus und ist echt mega lustig. Und ja, vielleicht ist es auch mit normalen Bobbycars witzig. Muss ja nicht getuned sein.

Die besten aktuellen Hits, die bekommt ihr natürlich hier bei uns bei Hitradio N1. Und gerade schreibt mir der Marc per WhatsApp an die 0800 92 9 0 92 9, so rum. Und er hat geschrieben, dass er gerade mit seinen Eltern auf dem Weg in den Urlaub ist. Es geht gerade nach Italien zum Gardasee. 2 Wochen Camping mit der gesamten Familie. Und sie hören uns gerade über die N1-App. Ja, aber in Österreich sind wir nicht mehr ganz zu empfangen. Auf jeden Fall euch an der Stelle einen schönen Urlaub. Und egal, was ihr macht heute an diesem Samstag, wir haben für euch die besten aktuellen Hits mit am Start. Jetzt mit einem, der eigentlich schon ein paar Jahre alt ist, kommt aus dem Jahr 2012, aber gerade wieder richtig viral geht. Justin Bieber mit Nicki Minaj, Beauty and the Beat. Hier bei Hitradio N1. 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

Hitradio N1, die Samstagshow. Gleich haben wir für euch um 13 Uhr das Cash-Quiz mit im Programm. Wir hören uns dann in einer halben Stunde wieder mit den besten aktuellen Hits. Hier erstmal für euch Temple City mit Self-Aware. Die besten aktuellen Hits hier bei Hitradio N1.

0: Die aktuelle Zeit.
1: Es ist 13.01 Uhr.
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1: Und da freuen wir uns, dass du deinen Lieblingssender hörst. Du bekommst jetzt von uns 100 Euro heute auf dein Konto, wenn du uns sagst, was hier rauskommt.
2: An deinen Händen hast du 10 Finger. Wie viele Finger hast du dann an 10 Händen?
1: An deinen Händen hast du also 10 Finger. Wie viele Finger hast du dann an 10 Händen? Runde ist freigegeben. 100 Euro jetzt auf dein Konto kriegst du direkt jetzt am 1. August 0137 90 30 200. Und das ist ein garantierter Gewinn für die richtige Lösung. Jetzt mit Leitung 20137 90 30 200 für 50 Cent aus allen deutschen Netzen. Jetzt anrufen, Geld gewinnen.
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1: So, hier nochmal die Frage.
2: An deinen Händen hast du 10 Finger. Wie viele Finger hast du dann an 10 Händen?
1: 0137 90 30 200 0137 90 30 200 für 50 Cent aus allen deutschen Netzen. Ich bin nicht alleine. Bei mir im Studio ist die einzigartige, oftmals kopierte, doch niemals erreichte Chrissy. Hallo, ich grüße dich.
4: Hallo, was für eine nette Begrüßung.
1: Ja, das ist doch schön. Hallo. Die einzigartige.
4: Wunderbar, das hört man gerne.
1: Die Königin ist da.
4: Ja, okay, betreib's mal nicht.
1: Okay.
4: Aber sag mal lieber, dass das Geld heute überwiesen wird für Echtzeitüberweisung. Heute auf dem Konto.
1: Ach so.
4: Ja, das ist doch mal eine tolle Info.
1: Da war ja noch was.
4: Da war noch was Wichtiges.
1: Also hören wir noch mal die Frage an.
2: An deinen Händen hast du 10 Finger. Wie viele Finger hast du dann an 10 Händen?
1: 0137 90 30 200. Jetzt direkt durchrufen bitte. 0137 90 30 200 für 50 Cent aus allen deutschen Netzen. Freue mich tierisch, dass du jetzt hier im Studio, da ist jemand, durchgestellt, live im Studio. Wer ist denn dran? Hallo?
5: Hallo, hier ist die Petra.
1: Petra, ich grüße dich. Hallo, Petra, wie schön, Hallo. Dass du deinen Lieblingssender hörst. Wir freuen uns riesig. Petra, warum rufst du mich denn an? Soll ich dir meine Handynummer geben?
5: Nee.
1: Das höre ich so oft. Das
5: ich würde
1: ich so
5: gerne
1: oft.
5: 100 Euro gewinnen.
1: Ach, deswegen, alles klar. Ich dachte schon, ich höre so oft ein Nein von Frauen. Ich dachte, jetzt kommt, okay, alles klar, was kommt denn raus?
5: 50.
1: Richtig. Petra, danke, dass du den Spaß mitgemacht hast und bleib bitte am Telefon. Wir überweisen dir direkt das Geld, ja?
5: Danke.
1: Danke dir fürs Mitspielen. Tschüss.
5: Danke, ciao. Tschüss.
1: So, machen wir doch direkt weiter. Oder ein bisschen Spaß muss sein. Auf geht's. Neue Frage, neues Glück jetzt für dich.
2: Ein Mann geht in die Stadt. Es kommen ihm 3 Hunde und 4 Frauen mit jeweils 4 Kindern entgegen. Wie viele Beine gehen in die Stadt?
1: Also ein Mann geht in die Stadt. Es kommen ihm 3 Hunde und 4 Frauen mit jeweils 4 Kindern entgegen. Wie viele Beine gehen also in die Stadt? Runde ist freigegeben. 0137 90 30 200. Freue mich jetzt auf deinen Anruf, wie bei Petra gerade. 0137 90 30 200 für 50 Cent aus allen deutschen Netzen.
2: Ein Mann geht in die Stadt. Es kommen ihm 3 Hunde und 4 Frauen mit jeweils 4 Kindern entgegen. Wie viele Beine gehen in die Stadt?
1: Naja, wie viele Beine gehen in die Stadt? Das wollen wir gerne wissen. Manal war schon mal in der vorherigen Sendung da und meinte das. So, jetzt bitte deine Lösung.
6: Das sind 40 Beine.
1: Ja, also das kann eigentlich...
6: Ich denke, die Hundebeine mit den Toten kann man da nicht mitzählen.
1: Ja, also das tut mir wirklich leid, das ist leider nicht richtig. Ja, nee, das kann nicht sein. Also das ist jetzt auch schnell gegangen. Chrissy, ich wiederhole die Frage gleich nochmal, gell?
4: Ja, aber ich verdopple vorher. Okay. Also das ist mir zu wenig Geld. Wir gehen von 100 Euro auf 200 Euro Garantiegewinn.
1: Ganz kurz, 200 Euro für dich, 0137 90 30 200, 0137 90 30 200 für 50 Cent aus allen deutschen Netzen. Jetzt nochmal ganz in Ruhe.
2: Ein Mann geht in die Stadt. Es kommen ihm 3 Hunde und 4 Frauen mit jeweils 4 Kindern entgegen. Wie viele Beine gehen in die Stadt?
1: Also 40 sind es schon mal nicht, das wissen wir. Manal meinte, 40 ist nicht richtig. Ja, und der Ingo, der war auch schon mal in einer anderen Sendung da und der sagte das. So, mein Lieber, was hast du raus?
7: Ja, es sind weniger als 40.
1: Ja, und wie lautet dann deine Lösung?
7: Meine Antwort, 28.
1: Nein, ist falsch. Nee, Ingo, 28 sind es auch nicht. Das kann auch nicht sein. Chrissy, Suche geht weiter. Müssen wir nochmal ran hier.
4: Ja, da müssen wir nochmal ran und genau zuhören. Und ich lege nochmal einen 100er drauf. Es geht jetzt um 300 Euro garantierter Gewinn. Geht heute noch raus per Echtzeitüberweisung.
1: 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Jetzt bist du bitte dran. 0137 90 30 200 für 50 Cent aus allen deutschen Netzen. Also ein Mann geht in die Stadt. Es kommen ihm 3 Hunde und 4 Frauen mit jeweils 4 Kindern entgegen. Wie viele Beine gehen in die Stadt? Sag mir bitte, wie viele es sind. Wir wissen, 40 ist falsch, 28 ist auch falsch. Chrissy, sag mal bitte, ist das schon irgendjemand in Leitung 2 gerade?
4: Da ist noch niemand in Leitung 2. Oh, und je. Ja, und man muss wirklich zuhören, wie ich schon gesagt habe, ach, das ist mir zu wenig Geld, ich lege nochmal richtig eine Schippe drauf. Und zwar lege ich nicht nochmal 100 drauf, sondern 200 Euro. Wir sind jetzt bei 500 Euro garantierter Gewinn, heute überwiesen, heute auf dem Konto.
1: Ganz kurz. 500 Euro, die du jetzt auf dein Konto kriegst, noch bevor die Miete runtergeht am Montag, bevor die Krankenversicherung gezahlt wird. Du kannst einen Urlaub machen, du kannst eine neue Waschmaschine kaufen, Klamotten, alles drin. 0137 90 30 200, aber die Lösung muss einfach stimmen. 0137 90 30 200 für 50 Cent aus allen deutschen Netzen. Wieso kann 40 oder 28 hier nicht richtig sein?
2: Ein Mann geht in die Stadt. Es kommen ihm 3 Hunde und 4 Frauen mit jeweils 4 Kindern entgegen. Wie viele Beine gehen in die Stadt?
1: Carina war auch schon mal in der vorherigen Sendung da und meinte das.
0: Ich bin gespannt, was du raus hast. Bitte.
5: Ich habe 44.
0: Deine Antwort ist 44 und ich muss dir leider auch sagen, das ist falsch.
1: Nee, da kommen wir jetzt aber an einen Punkt, Chrissy, wo ich sagen muss, vielleicht ist das für heute auch das falsche Spiel irgendwie. Ich weiß nicht.
4: Ja, ich denke, es ist knifflig, aber dennoch, wir machen weiter, aber mit mehr Geld. Ja, ich lege nochmal Geld drauf. Wir legen nochmal einen Hunderter drauf. Es geht um 600 Euro garantierter Gewinn, heute überwiesen, heute auf dem Konto.
1: Achtung.

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1: Chrissy, ist da schon jemand in Leitung 2? Langsam mache ich mir Sorgen.
2: Naja, es ist noch niemand in Leitung 2, noch niemand, der hier im Studio gelöst hat. Okay, ich lege noch mal richtig viel Geld drauf. Nicht 100 Euro mehr, sondern 150 Euro mehr. Es geht jetzt um 750 Euro garantierter Gewinn.
1: Um Gottes Willen. Also irgendjemand wird auch die Frage beantworten können. Was kommt denn hier raus?
3: Ein Mann geht in die Stadt. Es kommen ihm 3 Hunde und 4 Frauen mit jeweils 4 Kindern entgegen. Wie viele Beine gehen in die Stadt?
1: 0137 90 30 200. Ich brauche dich bitte jetzt hier. 0137 90 30 200 für 50 Cent aus allen deutschen Netzen. Ein Mann geht in die Stadt. Es kommen ihm 3 Hunde und 4 Frauen mit jeweils 4 Kindern entgegen. Wie viele Beine gehen in die Stadt? Jetzt bitte richtig lösen. Oliver war auch schon mal in der vorherigen Sendung da und meinte das.
0: Was kommt raus?
4: Die 38.
1: Nein. Nein, Oliver, 38 ist es definitiv auch nicht. Ist damals falsch, ist jetzt falsch. 38 kann nicht sein. Chrissy, wirklich weitermachen oder was willst du machen, wenn dann wirklich jetzt Vollgas, weil es geht gleich weiter mit toller Musik. Was willst du tun?
2: Okay, dann Vollgas weiter und zwar mit einer richtig hohen Gewinnsumme. Ich erhöhe jetzt nicht auf 800, nicht auf 850, nicht auf 900.
1: Was?
2: Auch nicht auf 59. Wir gehen auf 1.000 Euro garantierter Gewinn. Geht heute noch raus per Echtzeitüberweisung.
1: 1.000 Euro heute auf dein Konto. Runde ist jetzt freigegeben. Jede Sekunde kannst du live zu uns in die Sendung kommen. 0137 90 30 200. 0137 90 30 200 für 50 sind aus allen deutschen Netzen. Warum ist 38 falsch?
3: Ein Mann geht in die Stadt. Es kommen ihm 3 Hunde und 4 Frauen mit jeweils 4 Kindern entgegen. Wie viele Beine gehen in die Stadt?
1: So, Chrissy, jetzt oder nie? Wir haben tolle Musik. Ja, lieber Jürgen aus der Tonregie, wir machen jetzt schnell. Du siehst, es ist noch keiner bei uns im Studio. Das ändern wir jetzt, Chrissy. Komm, hat's einer raus, dann bitte jetzt.
2: Okay, dann verdoppeln wir die Gewinnchancen. Ich gebe noch zur Glücksleitung 2 die Glücksleitung 3 dazu. Doppelte Gewinnchance in 3, 2, 1, ab jetzt.
1: Gewinnchance für dich, wenn du es raus hast. Und bitte nur für denjenigen, der es weiß, verdoppelt mit Leitung 2 und Glücksleitung 3. 0137 90 30 200. Ich bin jetzt gespannt, ob du dir das Geld wirklich holst. Du musst nur zum Telefonhörer greifen, wenn du die Lösung hast. 0137 90 30 200 für 50 Cent aus allen deutschen Netzen. Ein Mann geht in die Stadt. Es kommen ihm 3 Hunde und 4 Frauen mit jeweils 4 Kindern entgegen. Wie viele Beine gehen in die Stadt? Manal meinte 40, Ingo meinte 28, Carina 44 und Oliver 38. Warum kann das nicht stimmen? Hat jemand die Frage durchschaut? 0137 90 30 200. 0137 90 30 200 für 50 sind aus allen deutschen Netzen. Chrissy, Schluss-Countdown wird gestartet.
2: Aber ich erhöhe jetzt noch auf die dreifache Gewinnchance. Die Glücksleitung 4 kommt noch dazu. Dreifache und höchste Gewinnchance ab jetzt.
1: Also, Gewinnchance verdreifacht mit Leitung 2, 3 und 4. Die liegen übrigens direkt nebeneinander. Ich verspreche, das Geld, die 1.000 Euro verlassen heute unser Konto in Richtung dein Konto, wenn du hier im Studio die richtige Lösung gibst. Du musst nur anrufen. 0137 90 30 200. Das ist ein garantierter Gewinn, kein Jackpot. Du musst nichts anderes tun, als hier im Studio die Antwort geben. 0137 90 30 200 für 50 Cent aus allen deutschen Netzen. Einzige Bedingung, die Antwort muss richtig sein. Ein Mann geht in die Stadt. Es kommen ihm 3 Hunde und 4 Frauen mit jeweils 4 Kindern entgegen. Wie viele Beine gehen in die Stadt? Wir haben 40, 28, 44, 38 gehört. Aber wie viele Beine gehen denn wirklich in die Stadt? Das ist die große Frage, die du bitte beantwortest. Chrissy, ich werde ein bisschen nervös. Die Sendung ist eigentlich vorbei. Kannst du noch was machen? Da ist noch niemand.
2: Da ist noch niemand. Deswegen erhöhe ich jetzt nochmal. Ich verdopple jetzt die dreifache Gewinnchance auf die sechsfache Gewinnchance. Glücksleitung 15, Glücksleitung 16 und Glücksleitung 17 kommen dazu. Sechsfache und höchste Gewinnchance ab jetzt.
1: Sechsfache Gewinnchance für dich. 0137 90 30 200. 0137 90 30 200.

0: 200 für 50 Cent aus allen deutschen Netzen. Ich verspreche, die 1000 Euro gehen raus. Du kannst sie wirklich gewinnen. Warum, wer weiß, warum hier nicht 28 rauskommen kann? Ein Mann geht in die Stadt. Es kommen ihm 3 Hunde und 4 Frauen mit jeweils 4 Kindern entgegen. Wie viele Beine gehen in die Stadt? Gibt es jemanden da draußen, der die richtige Antwort kennt? Du kannst dir jetzt sofort 1000 Euro auf dein Konto holen. 0137 90 30 200. Wir machen eine Sofortüberweisung und es ist ein Sofortgewinn. Du hast das Geld heute versprochen. 0137 90 30 200 für 50 Cent aus allen deutschen Netzen. Chrissy, lass mich da mal kurz was schauen. Die Sendung ist wirklich aus. Ich kann nichts mehr machen. Gibt es noch irgendwas, was du noch machen kannst hier?
1: Ja, okay, drastische Maßnahmen. Ich gehe auf die 10-fache Gewinnchance. Die Glücksleitung 21, Glücksleitung 22, Glücksleitung 23 und die Glücksleitung 24 kommen noch dazu. 10-fache und höchste Gewinnchance. Die liegen nebeneinander. Jetzt muss es doch klingeln. Ab jetzt.
0: Es muss irgendwie klingeln jetzt. Bitte kein Scherz anruf, wenn du denkst 38 kommt raus, ruf nicht an. Wenn du denkst 44, wenn du denkst 28, wenn du denkst 40 kommt raus, ruf nicht an. Ich brauche denjenigen, der diese Frage richtig beantworten kann. Keine Scherzanrufe jetzt. Du kommst mit einer der 10 Leitungen direkt live zu mir um 13.16 Uhr.
2: Ein Mann geht in die Stadt. Es kommen ihm 3 Hunde und 4 Frauen mit jeweils 4 Kindern entgegen. Wie viele Beine gehen in die Stadt?
0: Wie viele Beine gehen in die Stadt? Sag es mir jetzt. Ich brauche bitte sofort die richtige Lösung unter 0137 90 30 200. 0137 90 30 200 für 50 Cent aus allen deutschen Netzen. Es kann nicht sein. Es kann nicht sein, dass das irgendwie keiner weiß. Ich weiß nicht mehr, was ich noch tun soll. Bitte, ein Mann geht in die Stadt. Es kommen ihm 3 Hunde und 4 Frauen mit jeweils 4 Kindern entgegen. Wie viele Beine gehen in die Stadt? Ich warte wirklich nur darauf, dass das Telefon klingelt. Es geht sofort weiter mit toller Musik. Alles, was du tun musst, ist jetzt die richtige Lösung nennen. Ich weiß, es klingt unfassbar, aber wir haben 1000 Euro und ich verspreche, das Geld geht hier in der Sendung raus. 0137 90 30 200. 0137 90 30 200 für 50 Cent aus allen deutschen Netzen. Immer noch hört niemand meine Stimme im Telefon. Das irritiert mich. Es ist noch keiner da. Nochmal mit Leitung 2, 3, 4, 15, 16, 17, 21, 22, 23 und 24. Das sind 10-fache Gewinnchance jetzt. Du musst nur eine dieser 10 Leitungen treffen und bist live bei mir in der Show. Noch hört keiner meine Stimme im Telefon. Jürgen aus der Tonregie, du siehst es selber. Es ist, hört auf. Wir machen, ich habe gesagt, es wird klingeln und es wird auch klingeln. Chrissy, letzte Amtshandlung von dir bitte.
1: Ja, okay,
0: wir werden jetzt dafür suchen, dass wir das jetzt zum Ende kriegen.
1: Ja,
0: komm.
1: Definitiv. Ich gehe jetzt auf die 13-fache Gewinnchance. Boah. Die Glücksleitung 32, Glücksleitung 33 und die Glücksleitung 34 kommen dazu. 13-fache und höchste Gewinnchance. Es wird jetzt klingeln. 3, 2, 1, ab jetzt.
0: Runde ist freigegeben. 1000 Euro gehen jetzt raus. 0137 90 30 200. 0137 90 30 200 für 50 Cent aus allen deutschen Netzen. Warum kommen hier nicht 28 Beine raus?
2: Ein Mann geht in die Stadt. Es kommen ihm 3 Hunde und 4 Frauen mit jeweils 4 Kindern entgegen. Wie viele Beine gehen in die Stadt?
0: 1000 Euro direkter Gewinn. Die überweisen wir dir heute. Du sagst hier jetzt die Lösung. Wir nehmen deine Daten auf und du kriegst eine Direktüberweisung. Direkt. Hier von uns. Jetzt, hier und heute. 13.19 Uhr 0137 90 30 200. 0137 90 30 200 für 50 sind aus allen deutschen Netzen. Diese Sendung wäre eigentlich schon vorbei. Ich kann nichts machen. Unser Tonregisseur, der Jürgen, der lässt uns auf Sendung, weil das Geld geht raus. Ich habe keine Ahnung, wann du da eine der 13 Leitungen treffen wirst. Ich hoffe jetzt. Bitte. Gibt es überhaupt jemanden, der das raus hat hier? Was kommt denn hier raus?
2: Ein Mann geht in die Stadt. Es kommen ihm 3 Hunde und 4 Frauen mit jeweils 4 Kindern entgegen. Wie viele Beine gehen in die Stadt?
0: Wie viele Beine gehen da in die Stadt, bitte? 0137 90 30 200. 0137 90 30 200 für 50 sind aus allen deutschen Netzen. Ich meine, Ein Mann geht in die Stadt. Es kommen ihm 3 Hunde und 4 Frauen mit jeweils 4 Kindern entgegen. Wie viele Beine gehen in die Stadt? Hallo? Hallo? Der ist noch keiner da. 0137 90 30 200. Es ist noch keiner, der meine Stimme im Telefon für 1000 Euro. Wähle jetzt mit mir gemeinsam. 0137 90 30 200. Das ist die Chance jetzt. 0137 90 30 200 für 50 sind aus allen deutschen Netzen. Es kann doch nicht wahr sein. Es kann doch nicht sein, bitte, jetzt überleg doch mal ganz kurz. Ein Mann geht in die Stadt. Es kommen ihm 3 Hunde und 4 Frauen mit jeweils 4 Kindern entgegen. Wie viele Beine gehen in die Stadt? Wir haben keine Musik mehr, wir haben nichts mehr. Ein letztes Mal, ein letztes Aufbäumen. Pass auf, wir machen Folgendes. Jede Sekunde, ich wünsche mir einfach in den nächsten 60 Sekunden einen Gewinner. Ich schau mal, ob das hier, das kann nicht sein. Hat jemand die Lösung raus? Weiß es jemand vom Radio? Also nochmal, ich verspreche, es wird klingeln. Verspreche, die 1000 Euro gehen raus. 0137 90 30 200. Ich verspreche auch, dass noch niemand meine Stimme im Telefon gerade hört. 0137 90 30 200 für 50 sind aus allen deutschen Netzen. 13-fache Gewinnchance. Und bitte nur derjenige ruft an, der die Frage beantworten kann.
2: Ein Mann geht in die Stadt. Es kommen ihm 3 Hunde und 4 Frauen mit jeweils 4 Kindern entgegen. Wie viele Beine gehen in die Stadt?
0: Achtung, es muss in den nächsten 58, 57, 56, 55 Sekunden klingeln. Und ich sehe, es ist noch niemand bei uns hier am Telefon im Studio. 0137 90 30 200. 0137 90 30 200 für 50 Cent aus allen deutschen Netzen. Ich bin jetzt gespannt. Es wird und es muss klingeln. Freunde, letzte Chance, letztes Mal jetzt die Frage.
2: Ein Mann geht in die Stadt. Es kommen ihm 3 Hunde und 4 Frauen mit jeweils 4 Kindern entgegen. Wie viele Beine gehen in die Stadt?
0: Deine Chance, letztes Mal die Telefonnummer 0137 90 30 200. 0137 90 30 200 für 50 sind aus allen deutschen Netzen. Chrissy, wir sind ready?
1: Ja, wir sind bereit.
0: Da ist jemand durchgestellt mit dem Chance-Button. Wer ist dran? Hallo, live in der Show?
3: Niklas hier, hi.
0: Niklas, was kommt denn raus?
3: Es müsste die 2 sein, weil die anderen kommen ja alle entgegen. Also müsste eigentlich nur der Mann in die Stadt reingehen.
0: Niklas?
4: Du hast gewonnen. Niklas.
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0: Hier ist Hitradio N1 für euch um kurz vor 13:30. Viele Grüße an der Stelle an alle, die heute und am Wochenende generell in der Arbeit die Stellung halten. Vielen Dank, dass ihr für uns im Einsatz seid. Ihr seid spitze. Und egal, was ihr macht, ob ihr mitten in den Ferien steckt oder in der Arbeit seid, wir haben die besten aktuellen Hits für euch am Start. Gleich Teddy Swims mit in der Playlist. Außerdem ein Song, um durch die Wohnung zu tanzen. Alok Sigala und Ellie Goulding mit All By Myself und Harry Styles. Die besten aktuellen Hits.
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0: Hallo liebe Autofahrer, wir schauen zu euch auf die Straßen. Auf die A6 Heilbronn Richtung Nürnberg zwischen Ansbach und Lichtenau 3 Kilometer Stau. Da dauert es 20 Minuten länger. Dann die B2 Nürnberg Richtung Donauwörth zwischen Ellingen und Weißenburg. Stop and go, aktuell 10 Minuten dauert's länger. Die B8 Münchner Straße zwischen der Karl-Schönleben-Straße und der Otto-Bernreuther-Straße. Stop and go, da dauert's 6 Minuten länger. Und die B14 Ansbacher Straße zwischen Stein und der Regnenstraße. Stop and go, 5 Minuten dauert's länger. Eure Staus, eure Blitzer, immer gerne her damit ins Studio 0800 92 9 0 92 9. Eine gute Fahrt euch.
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0: Hier ist Hitradio N1, die Samstagshow. Und Leute, endlich sind Sommerferien und vielleicht seid ihr noch spontan auf der Suche nach dem perfekten Reiseziel. Vielleicht seid ihr Team Last Minute und wollt noch was buchen. Ja, genau dafür hat Nico aus Adelsdorf eine Lösung entwickelt. Er ist 21 Jahre alt und hat mit dem Tripod ein KI-gestütztes Reiseportal programmiert, das die Urlaubssuche so ein bisschen vereinfachen soll. Er ist jetzt bei mir hier am Telefon. Nico, was macht denn eure Plattform anders als die vielen anderen Reiseportale?
1: Tripod ist eine KI-basierte Reiseplattform für Flüge und Hotels. Das heißt, die Nutzer müssen nicht mehr nur starre Suchmasken ausfüllen, sondern können auch in normalen Worten beschreiben, was sie suchen. Und Tripod hilft dann, ihnen anschließend dabei, passende Angebote zu finden und zu vergleichen und verständlich dann dem Nutzer zu erklären.
0: Ja, wie kommt man denn auf so eine Idee, das zu entwickeln?
1: In der heutigen Zeit wird ja alles teurer, alles komplizierter. Da will ich einfach den Menschen was zurückgeben, gerade in Reiseplanung, weil es mich selber aufgeregt hat, weil es aus meiner eigenen Frustration entstanden ist und dass es mir wichtig ist, mit den Kunden oder mit den Menschen sehr engen Kontakt zu haben, dass jeder quasi sagen kann, das ist endlich die Reiseplattform, die ich mir schon immer gewünscht habe.
0: Nico, auf jeden Fall eine mega Geschäftsidee. Alles Gute für dich. Wir drücken dir ganz fest die Daumen. Hier sind für euch die besten aktuellen Hits bei Hitradio N1.

0: Hitradio N1, die Samstagshow am ersten Feriensamstag. Herzlich willkommen in den Sommerferien, liebe Schülerinnen und Schüler. 6 Wochen ist jetzt erstmal Entspannung angesagt. Und bei uns im Funkhaus haben wir auch einige Schülerpraktikanten. Und die haben wir mal gefragt, worauf die sich jetzt so freuen.
1: Dass auf jeden Fall keine Schule ist, dass ich mit meinen Freunden viel Zeit verbringen kann und in Urlaub gehen mit meiner Familie.
2: Also ich freue mich auch am meisten auf den Urlaub, weil ich gehe jetzt erstmal nach Paris und nach Bali. Ja, freue ich mich sehr drauf.
3: Also ich spiele Schlagzeug. Ich habe es jetzt diese Woche ziemlich vernachlässigt und deswegen muss ich in den Sommerferien ein bisschen was aufholen.
4: Also ich reise mit meinem Vater, wir machen eine Backpacking-Tour und wir gehen tauchen und da freue ich mich sehr drauf.
0: Boah Leute, also da bin ich schon ein bisschen neidisch. Also egal, was ihr macht, ob ihr jetzt in den nächsten Wochen wegfahrt oder ganz entspannt die Zeit daheim verbringt. Ich meine, ab Montag ist das Wetter auch wieder richtig sommerlich bei uns in der Region. Da kann man auf jeden Fall auch sehr viel machen, um so ein bisschen Urlaubsfeeling zu erzeugen.

0: Es ist kurz vor zwei, ihr hört Hitradio N1. So, ich habe einmal nochmal das Fenster aufgerissen, habe einmal mit den Desinfektionstüchern über das Mischpult gewischt und jetzt übernimmt dann gleich meine Kollegin Lisa May und bringt euch durch den Nachmittag. Ich wünsche euch ein schönes Wochenende.
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15: Ich bin Helen Martin. Weiter kämpfen hunderte Feuerwehrleute in der Oberpfalz gegen einen Waldbrand. Das Feuer in der Gemeinde Freudenberg hatte sich über Nacht nicht weiter ausgebreitet, aber die Löscharbeiten sind wegen des unwegsamen Geländes schwierig. In den Chiemgauer Alpen ist ein Waldbrand seit gestern gelöscht. Seit dem Morgen suchen Einsatzkräfte im Landkreis Traunstein nach Glutnestern. Der Katastrophenfall ist inzwischen beendet. Der Fußball-Weltverband FIFA hat die WM-Investorenpläne verworfen. Nun reagiert der Europäische Verband. Die UEFA spricht von einem schäbigen, hinter verschlossenen Türen ausgehandelten und undurchsichtigen Deal. Europas Fußballnationen hatten der FIFA mit einem WM-Boykott gedroht, wenn diese Rechte am Turnier an private Investoren verkauft. Viele gehen jetzt erst recht auf die Straße. Nach dem Anschlag auf den CSD in Berlin finden heute wieder einige Pride-Paraden statt, die größte in Hamburg. Aber auch zur Wahrheit gehört, dass der Anschlag die Angst steigert. Laut einer Survey-Umfrage hat das Sicherheitsgefühl bei 4 von 10 Menschen abgenommen. Kollege Dirk Zeitler, was bedeutet das für den CSD in Hamburg?
16: Die Hamburger Polizei hat auf den Anschlag am Rande des CSD in Berlin reagiert. Doppelt so viele Beamte wie im vergangenen Jahr sollen für mehr Sicherheit sorgen. Polizeipräsident Schnabel gab aber zu bedenken, dass auch hohe Sicherheitsvorkehrungen keine Garantie für eine Veranstaltung ohne Zwischenfälle sind.
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0: Es ist weiterhin wechselnd bewölkt heute Nachmittag hier bei uns in der Region bei Temperaturen von maximal 25 Grad. Der N1 Wettertrend morgen am Sonntag ist auf jeden Fall das Sommerwetter zurück bis zu 31 Grad bei viel Sonnenschein und ab Montag dann die nächste Hitzewelle bei 36 Grad.
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5: Hallo zusammen. Heute beginnt in Bayern offiziell die schönste Jahreszeit. 6 Wochen Sommerferien. Alle Schüler freuen sich. Kann ich sowas von verstehen. Aber für uns Eltern ist das auch manchmal echt eine Herausforderung, muss ich sagen. Jetzt am besten mal ein kurzer Check, ob die Brotbox schon aus der Schultasche raus ist. Nicht, dass es dann in ein paar Wochen böse Überraschungen gibt. Und dazu gibt's hier einen Fiebertraum in der Playlist. Hier ist Alex Warren mit Fever Dream.

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0: Die besten aktuellen Hits für euer Wochenende. Das war die neue Single von Katy Perry, Watch It Burn. Und Leute, Hand aufs Herz. Wie viele blaue Jeans habt ihr bei euch im Kleiderschrank? Bei mir sind das schon mehr als eine Handvoll, muss ich gestehen. Und das, obwohl der Jeans-Trend für 2026 weg von blau ist. Jetzt trägt man rosa, gelb und grün. Und das Ganze hat sogar einen Namen. Das nennt sich jetzt Smarties Jeans. Einfach, weil die knalligen Farben an die bunten Smarties erinnern. Also wissen wir jetzt, wonach wir heute in der City Ausschau halten. Es sind die Smarties Jeans. Viel Spaß beim Shoppen.
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13: Ich bin Helen Martin. Mehrere Waldbrände in Bayern haben in den letzten Stunden und Tagen die Einsatzkräfte in Atem gehalten. Im Landkreis Amberg-Sulzbach zum Beispiel sind rund 200 Feuerwehrleute im Einsatz, um gegen ein Feuer zu kämpfen. Vier von ihnen wurden dabei verletzt. Derweil laufen in den Chiemgauer Alpen aktuell die Nachlöscharbeiten eines Waldbergbrandes und bei Bad Reichenhall kämpfen die Einsatzkräfte seit dem Morgen gegen die Glutnester. Dort hatte ein Blitzeinschlag gestern Abend ein Feuer ausgelöst. Die CDU kommt nicht so richtig zur Ruhe. Diesmal geht es um die Abschaffung der Rente mit 63. Innerhalb der CDU gibt es Kritik an diesem Plan, zum Beispiel von ostdeutschen CDU-Ministerpräsidenten und der Jungen Union. Die Parteiführung hält an der Abschaffung der Rente mit 63 aber fest. Unionsfraktionschef Frei hat der Bild gesagt, der Vorschlag der Rentenkommission sei klug und auch gerecht im Sinne der Generationengerechtigkeit. Nach dem Ansturm zehntausender Migranten auf die spanische Exklave Ceuta in Nordafrika sind die meisten Menschen laut der spanischen Regierung nach Marokko zurückgekehrt. Die Zahl der Toten liegt mittlerweile bei 67. Heute wollen sich Experten der EU-Mitgliedstaaten über das Ganze austauschen. Thomas Thunfeld.
14: Die Menschen seien freiwillig aus Ceuta abgezogen, hieß es, enttäuscht darüber, weil es weder Unterkunft noch Verpflegung gab und keine Aussicht auf eine Weiterreise von dort. In der Expertenrunde heute soll es unter anderem um die Unterstützung der Union für Spanien und die diplomatischen Bemühungen mit Marokko gehen.
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15: Ja, heute angenehme Temperaturen von 25 Grad bei uns in der Region. Bei einem Mix aus Sonne und Wolken. Es kann am Nachmittag auch weiterhin zu Regenschauern kommen. Der N1-Wettertrend. Morgen am Sonntag ist der Sommer zurück. Auf jeden Fall Badehose einpacken und ab ins Freibad. 31 Grad bei einem Mix aus Sonne und Wolken. Am Montag starten wir dann bei heißen 36 Grad in die neue Woche.
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6: Mit Lisa May und wem geht's wie mir? Ich dachte immer, also einem Superstar eine Direct-Message zu schicken, ist voll der Schwachsinn. Die wird eh nicht gelesen, geschweige denn bekommt man eine Antwort. Ed Sheeran und Martin Garrix, die haben aber jetzt genau das Gegenteil bewiesen. Ein Fan hat die beiden gefragt, ob sie auf der Hochzeit seiner Schwester auftreten und genau das haben sie getan. Haben einfach mal repeated live gespielt. Also definitiv das Highlight dieser Hochzeit. Wir hören die zwei gleich davor noch rüber zu Bibi Rexha und New Religion.

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1: Martin Garrix und Ed Sheeran. Repeat it.
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1: Wir alle waren ja schon mal auf einem Date in einer Bar oder im Restaurant. Jetzt gibt es einen neuen Date-Trend in der Single-Welt und zwar heißt der Aktiv Dating. Felix aus der Hitradio N1 Morning Show, der weiß, was da dahinter steckt. Wir hören noch mal rein ins Trend Update.
2: Da treffen sich Leute, nämlich zum Beispiel zum Tennismatch, zum Inliner oder Radfahren, sogar auch zum Wandern. Aktiv Dating hat gleich mehrere Vorteile, wie ich finde. Zum einen lernt ihr euch so richtig kennen. Es ist echt, ihr schwitzt vielleicht und da es allen gleichermaßen so geht, sinkt der Druck, irgendwie perfekt rüberkommen zu wollen, enorm. Zum anderen lebt ihr eure liebsten Hobbys gleich mal gemeinsam miteinander aus. Also im Endeffekt mehr Spaß, mehr Authentizität, weniger Fassade. Das ist Aktivdating. Finde ich gut.
1: Neue Trends morgen früh wieder um 6:15.
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2: Ich bin Helen Martin. FIFA-Boss Infantino hatte große Pläne mit seinen Investoren-Deals, aber die sind gescheitert. Der Deutsche Fußballbund wirft ihm unverantwortliches Handeln vor. Die Vorgänge müssten jetzt lückenlos aufgeklärt werden, so DFB-Präsident Neuendorf. Er hat auch die Geschlossenheit der UEFA-Verbände gelobt. Die hatten Infantino gedroht, sämtliche FIFA-Wettbewerbe zu boykottieren, sollten die Investorenpläne durchgehen. Es ist heiß, es ist trocken und deshalb ist auch die Waldbrandgefahr groß. Mehrere solcher Brände hat es in den letzten Stunden und Tagen in Bayern gegeben oder gibt es noch. Im Landkreis Amberg-Sulzbach zum Beispiel kämpfen gerade rund 200 Feuerwehrleute gegen einen Brand an. 7 von ihnen wurden verletzt. In Bad Reichenhall hatte es gestern gebrannt, da sind die Einsatzkräfte noch mit Glutnestern beschäftigt. Und auch in den Chiemgauer Alpen laufen gerade noch Nachlöscharbeiten, da hatte ein Waldberg gebrannt. Die Lage in Ceuta hat sich nach dem Ansturm zehntausender Migranten entspannt. Mehrere europäische Staats- und Regierungschefs erhöhen jetzt mit einem offenen Brief den Druck auf Spanien. Darin werfen sie Madrid indirekt vor, mit jüngsten Entscheidungen unerwünschte Signale gesendet zu haben. Auch Bundeskanzler Merz hat unterzeichnet. Vor einigen Monaten hatte Spanien die Legalisierung von rund 500.000 irregulären Migranten eingeleitet.
1: 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So sieht's heute aus.
3: Also es ist weiterhin wechselnd bewölkt heute Nachmittag hier bei uns in der Region bei Temperaturen von maximal 25 Grad. Der N1 Wettertrend morgen am Sonntag ist auf jeden Fall das Sommerwetter zurück bis zu 31 Grad bei viel Sonnenschein und ab Montag dann die nächste Hitzewelle bei 36 Grad.
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4: Hallo zusammen. Ja, wer dieses Wochenende Eis und Wassermelone im Kühlschrank hat, der hat alles richtig gemacht. Kommt gut durch dieses Hitzewochenende. Wir sind bei euch mit der besten Sommerplaylist. DJ Sound von Glockenbach ist mit dabei. Dann so ein bisschen Indie-Feeling von Tempest City. Und schöner Pop-Sound von Teddy Swims. Hier ist Mr. Know-It-All.

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11: Ich bin Helen Martin. Die FIFA hat ihre Investorenpläne aufgegeben, aber die Kritik reißt nicht ab. Die FIFA-Führung habe nicht nur das Vertrauen der UEFA verloren, sondern auch das vieler anderer Mitglieder der Fußballfamilie, heißt es von der Europäischen Fußballunion. Mehr dazu von Ursula Winkler.
12: Die UEFA begrüßt zwar den Stopp der milliardenschweren Investorenpläne, aber attackiert weiter FIFA-Präsident Infantino und fordert personelle Konsequenzen. Von einem schäbigen und undurchsichtigen Deal ist die Rede, so könne es nicht weitergehen. Auch DFB-Präsident Neuendorf forderte einen Wechsel hin zu einer Kultur, in der Entscheidungen wieder von den Mitgliedern in den Gremien diskutiert und getroffen werden.
11: In der Koalition gibt es Streit über die Abschaffung der Rente mit 63. Die CDU-Ministerpräsidenten von Sachsen, Sachsen-Anhalt und Thüringen wollen sie beibehalten. Das findet SPD-Generalsekretär Klüssendorf gut. Unionsfraktionschef Frei und CDU-Generalsekretärin Hoppermann bestehen dagegen darauf, dass die abschlagsfreie Frührente abgeschafft wird. Das hatte ja die Rentenkommission vorgeschlagen. Und alle Vorschläge der Kommission sollen laut Kanzler Merz vollständig umgesetzt werden. Turbulente Wochen liegen hinter dem TSV 1860 München. Heute stand für die Löwen das erste Saisonspiel nach dem Zwangsabstieg in die Regionalliga an. Bei Schweinfurt gab es ein 2:2 Unentschieden. Zweimal lagen die 60er zurück, zweimal haben sie ausgeglichen.
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13: Ja, heute angenehme Temperaturen von 25 Grad bei uns in der Region. Bei einem Mix aus Sonne und Wolken. Es kann am Nachmittag auch weiterhin zu Regenschauern kommen. Der N1-Wettertrend. Morgen am Sonntag ist der Sommer zurück. Auf jeden Fall Badehose einpacken und ab ins Freibad. 31 Grad bei einem Mix aus Sonne und Wolken. Am Montag starten wir dann bei heißen 36 Grad in die neue Woche.
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14: Kurz nach 5 am Samstag. Für die einen startet ganz entspannt der Feierabend. Für die anderen geht's in die Nürnberger City. Da ist Badentreffen. So viele Bühnen sind dort aufgebaut. Überall gibt's Live-Musik. Richtig, richtig cooles Event. Und wir liefern euch den perfekten Soundtrack im Radio. Die Playlist ist voller Lieblingshits. Zum Beispiel ist Taylor Swift mit ihrem neuesten Meisterstück dabei. I knew it, I knew you. Und los geht's mit einem eurer absoluten Favorites. Hier ist Kygo und Save My Love.

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0: durch euer Wochenende mit Hitradio N1 und zack ist der Juli auch schon wieder vorbei. Es ist August, das heißt aber auch, die Abgabe der Steuererklärung ist bei den meisten durch. Also falls ihr die letzten Tage mit Versicherungsbelegen, Quittungen und Formularen verbracht habt, Glückwunsch, euer Wochenende ist sowas von verdient. Den passenden Sound, den gibt's von mir und am Start ist da gleich Leonie, eine der erfolgreichsten Popkünstlerinnen aus Deutschland, aber nicht nur in Deutschland angesagt, sondern echt international. In der Schweiz, in Finnland, in Frankreich, Rumänien und auch in Österreich hat sie Spitzenpositionen in den Charts erreicht. Einfach mega die Frau, eine absolute Powerlady. Jetzt hat sie eine gemeinsame Single mit Callum Scott, die heißt Stay und die habe ich gleich für euch dabei. Nach Holly Humberstone und nach Bebe Rexha. Die besten aktuellen Hits gleich wieder nach halb.
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2: Ich bin Helen Martin. Nach dem Ansturm zehntausender Migranten auf Ceuta hat sich die Lage beruhigt. Mittlerweile ist die Zahl der Toten auf 67 gestiegen. Jetzt machen mehrere EU-Länder Druck auf Spanien. In einem Brief, den auch Bundeskanzler Merz unterzeichnet hat, machen sie Madrid Vorwürfe. Ursula Winkler mit den Details.
3: Die EU-Staats- und Regierungschefs deuten an, dass eine Maßnahme der spanischen Regierung einen Anreiz für den Ansturm geschaffen haben könnte. Madrid hatte im Kampf gegen den Arbeitskräftemangel die Legalisierung von rund 500.000 irregulären Migranten eingeleitet. In Ceuta konnten die Migranten weder bleiben noch weiterreisen. Enttäuscht kehrten die meisten von ihnen inzwischen wieder nach Marokko zurück.
2: Extreme Trockenheit und Hitze machen es Flammen leicht, sich auszubreiten. Das bekommen auch Feuerwehrleute in verschiedenen Teilen von Bayern zu spüren. Auf dem Johannesberg im Landkreis Amberg-Sulzbach kämpfen hunderte Einsatzkräfte seit gestern gegen ein Feuer. Es ist mittlerweile unter Kontrolle. 7 Feuerwehrleute sind verletzt worden. Derweil laufen in den Chiemgauer Alpen und bei Bad Reichenhall die Nachlöscharbeiten von Bränden. Für den TSV 1860 München war es ein besonderer Tag, das erste Saisonspiel nach dem Zwangsabstieg in die Regionalliga. Für einen Sieg hat es aber nicht gereicht. Auswärts gegen Schweinfurt stand es am Ende 2:2. Die Löwen lagen zweimal zurück, haben zweimal den Ausgleich geschafft. In der Nachspielzeit wurde ein dritter Schweinfurt-Treffer wegen Abseits aberkannt.
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2: Ich bin Helen Martin. Eine Woche ist der islamistische Anschlag auf den Berliner CSD jetzt her. Heute haben in ganz Deutschland Christopher Street Day Paraden stattgefunden, die größte in Hamburg. Gut 60 Lastwagen sind durch die Innenstadt gezogen, zehntausende Menschen waren insgesamt dabei. Die Hamburger Polizei hatte mehr als doppelt so viele Einsatzkräfte wie ursprünglich geplant eingesetzt. In Griechenland breiten sich mehrere große Wald- und Buschbrände aus. Besonders die Ortschaft Porto Germedo, rund 60 Kilometer westlich von Athen, ist betroffen. Alexia Angelopoulou berichtet aus Athen.
3: Das größte Unglück ist, dass die Hubschrauber und Löschflugzeuge am Boden bleiben müssen. Der Wind ist einfach zu stark. Stattdessen kämpfen hunderte Feuerwehrleute am Boden und versuchen dort, die Flammen einzudämmen. Auf einer Fläche, die immer noch gut 6x6 Kilometer groß ist, also so ungefähr so groß wie 5000 Fußballplätze. Etliche Ortschaften, darunter auch Porto Germano, sind längst evakuiert.
2: Im Schlauchboot auf der Isar feiern. Das ist mittlerweile ziemlich beliebt. Die Polizei warnt aber auch vor Gefahren, gerade weil bei diesen Aktionen oft viel Alkohol fließt. Heute hat die Polizei mehrere Schlauchboote auf der Isar bei München kontrolliert. Das Ergebnis: mindestens 8 Verstöße gegen das Alkohollimit von 0,5 Promille. Auch Glasflaschen hat die Polizei gefunden, die sind verboten.
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2: Ich bin Helen Martin. Mehrere Waldbrände halten Griechenland in Atem und auch in Spanien kommen die Einsatzkräfte nicht zur Ruhe. Sie bekommen auch Unterstützung von Feuerwehrleuten aus Deutschland, zum Beispiel aus NRW. Mehr dazu von Ursula Winkler.
3: 56 Einsatzkräfte sind mit 21 Fahrzeugen in den Süden gefahren. Die spanischen Behörden hatten das sogenannte Waldbrandmodul im Rahmen des EU-Katastrophenschutzverfahrens angefordert. Immer wieder fache der Wind, die Flammen neu an, hieß es. Mit dem gleichen Problem kämpfen die Einsatzkräfte in den griechischen Waldbrandgebieten. In Frankreich und der Türkei konnten dagegen einige Feuer unter Kontrolle gebracht werden.
2: Die Bilder vom tödlichen Anschlag beim CSD in Berlin, sie sind nach wie vor präsent. Viele haben Angst, dass es auch bei anderen Pride-Paraden solche Taten geben könnte. In verschiedenen deutschen Städten hat es heute wieder CSDs gegeben, zum Beispiel in Hamburg. Dort haben rund 300.000 Menschen für sexuelle und geschlechtliche Vielfalt demonstriert und die queere Community gefeiert. Die Polizei hatte die Zahl ihrer Einsatzkräfte im Vorfeld verdoppelt. Welche Konsequenzen wird der Ansturm von Zehntausenden Migranten auf die spanische Exklave Ceuta in Nordafrika haben? Darüber beraten die EU-Innenminister am Dienstag. 22 EU-Staats- und Regierungschefs, darunter auch Kanzler Merz, hatten sich in einem Brief besorgt geäußert. Laut der spanischen Regierung sind inzwischen fast alle Migranten nach Marokko zurückgekehrt. Mindestens 67 Menschen sind bei dem Versuch, Ceuta zu erreichen, ums Leben gekommen.
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3: Ich bin Helen Martin. Die EU-Innenminister wollen am Dienstag über Konsequenzen nach dem Ansturm von Zehntausenden Migranten auf die spanische Exklave Ceuta sprechen. Zuvor hatten sich 22 der 27 EU-Staats- und Regierungschefs in einem offenen Brief besorgt geäußert, darunter auch Bundeskanzler Merz. Bei dem Versuch, Ceuta zu erreichen, sind mindestens 67 Menschen ums Leben gekommen. Rund 300.000 Menschen haben beim CSD in Hamburg für sexuelle und geschlechtliche Vielfalt demonstriert. Diese Zahl haben sowohl die Veranstalter als auch die Polizei gemeldet. Das ist ein neuer Rekord. Ursula Winkler hat die Details.
4: Auch eine größere Gruppe aus Berlin fuhr mit einem eigenen Truck bei der Parade mit. Auf den regenbogenfarbenen Schildern, die die Feiernden hochhielten, stand groß geschrieben: Keine Angst. Die Polizei hatte nach dem Berliner Anschlag das Sicherheitskonzept nochmal überarbeitet und war mit viel mehr Kräften im Einsatz als im vergangenen Jahr. Die besonders vielen Teilnehmenden und Zuschauer zeigten: Jetzt erst recht. Wir lassen uns nicht einschüchtern.
3: Extreme Trockenheit und Hitze machen es Flammen leicht, sich auszubreiten. Das bekommen auch Feuerwehrleute in verschiedenen Teilen von Bayern zu spüren. Auf dem Johannesberg im Landkreis Amberg-Sulzbach kämpfen hunderte Einsatzkräfte seit gestern gegen ein Feuer. Es ist mittlerweile unter Kontrolle. 7 Feuerwehrleute sind verletzt worden. Derweil laufen in den Chiemgauer Alpen und bei Bad Reichenhall die Nachlöscharbeiten von Bränden.
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0: Das ist geil, oder? Das ganze Konzert über. Immer nur dieses ey. Da muss ich direkt an dieses Harald Glöckler-Meme denken, wo er so auf den Tisch schaut und so, Mann, sagt. Da habe ich mal was vorbereitet. Passt mal auf. Warum nicht? Timbaland featuring Nelly Furtado und Harald Glöckler.
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2: Ich bin Helen Martin. Die EU-Innenminister wollen am Dienstag über Konsequenzen nach dem Ansturm von Zehntausenden Migranten auf die spanische Exklave Ceuta sprechen. Zuvor hatten sich 22 der 27 EU-Staats- und Regierungschefs in einem offenen Brief besorgt geäußert, darunter auch Bundeskanzler Merz. Bei dem Versuch, Ceuta zu erreichen, sind mindestens 67 Menschen ums Leben gekommen. Rund 300.000 Menschen haben beim CSD in Hamburg für sexuelle und geschlechtliche Vielfalt demonstriert. Diese Zahl haben sowohl die Veranstalter als auch die Polizei gemeldet. Das ist ein neuer Rekord. Ursula Winkler hat die Details.
3: Auch eine größere Gruppe aus Berlin fuhr mit einem eigenen Truck bei der Parade mit. Auf den regenbogenfarbenen Schildern, die die Feiernden hochhielten, stand groß geschrieben: Keine Angst. Die Polizei hatte nach dem Berliner Anschlag das Sicherheitskonzept nochmal überarbeitet und war mit viel mehr Kräften im Einsatz als im vergangenen Jahr. Die besonders vielen Teilnehmenden und Zuschauer zeigten: Jetzt erst recht. Wir lassen uns nicht einschüchtern.
2: Extreme Trockenheit und Hitze machen es flammenleicht, sich auszubreiten. Das bekommen auch Feuerwehrleute in verschiedenen Teilen von Bayern zu spüren. Auf dem Johannesberg im Landkreis Amberg-Sulzbach kämpfen hunderte Einsatzkräfte seit gestern gegen ein Feuer. Es ist mittlerweile unter Kontrolle. 7 Feuerwehrleute sind verletzt worden. Derweil laufen in den Chiemgauer Alpen und bei Bad Reichenhall die Nachlöscharbeiten von Bränden. Die schwarz-rote Koalition streitet über die Abschaffung der Rente mit 63. Die CDU-Ministerpräsidenten von Sachsen, Sachsen-Anhalt und Thüringen wollen sie beibehalten. Das hat SPD-Generalsekretär Klüssendorf begrüßt. Unionsfraktionschef Frei und CDU-Generalsekretärin Hoppermann bestehen dagegen darauf, dass die abschlagsfreie Frührente abgeschafft wird. Das hatte ja die Rentenkommission vorgeschlagen und alle Vorschläge der Kommission sollen laut Kanzler Merz vollständig umgesetzt werden.
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1: Hey, kommt rein.
2: Danke für die Einladung.
1: Wir freuen uns so sehr, dass ihr da seid.
3: Das könnte sich noch ändern. Aber zu Beginn von The in White ist noch alles in Butter. Das Ehepaar Angela und Joe haben ihre Nachbarn Pina und Hawk zu sich zum Essen eingeladen.
1: Joe, du kennst ja Pina und Hawk.
4: Es ist eher konfliktgeladen bei uns heute.
5: Wir lieben es, wenn Konflikte ausgetragen werden.
1: Leg mal Musik auf, Joe.
4: Was für Musik magst du, Hawk?
5: Habt ihr Sade?
4: Echt jetzt?
5: Die liebt sie.
6: Wir bekommen selten die Chance, echte, bedeutsame Beziehungen aufzubauen.
3: Aber trotzdem ist in der Nachbarwohnung von Pina und Hawk immer was los. Angela und Joe hören nämlich ständig laute Sexgeräusche. Der Plan für die Einladung ist, sie deshalb zur Rede zu stellen.
4: Wir würden gerne etwas mit euch besprechen.
6: Wir würden auch gerne etwas mit euch besprechen. Wir fühlen uns sehr stark zu euch hingezogen.
1: Das ist aber nett von euch, danke.
3: Es kommt für das brave Ehepaar noch dicker. Die Nachbarn wollen sie zum Gruppensex einladen. Ja, das kennt man doch irgendwie. Denn The in White ist die Hollywood-Version von Der Vierer mit Florian David Fitz, der wiederum auf dem spanischen Film- und Theaterstück Sentimental basiert. Für ihre Variante hatte Regisseurin Olivia Wilde schon Edward Norton, Penelope Cruz und Seth Rogen engagiert. Und dann sagte er eine weitere Schauspielerin ab. Daraufhin bedrängten alle Olivia Wilde, dass sie doch als Ersatz einspringen soll. Aber sie fragte sich, wie sie mit diesen großartigen Schauspielern mithalten soll.
7: She couldn't do it. They all said, okay, good, finally, can you just step in and do it? And I was like, wait, what do you mean? They said, we don't understand why you're not just jumping in. And I was like, in what world can I be on the level with these masters as actors?
3: Hat aber geklappt. Alle vier liefern in The in White eine grandiose Leistung ab. Stefan Grundler, Hitradio N1 Kinoredaktion.
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3: Ich bin Joshua Heise. Eine Woche nach dem tödlichen Anschlag beim CSD in Berlin hat es heute in verschiedenen deutschen Städten weitere Pride-Paraden gegeben, zum Beispiel in Hamburg. Dort haben rund 300.000 Menschen für sexuelle und geschlechtliche Vielfalt demonstriert. Die Polizei hatte die Zahl ihrer Einsatzkräfte im Vorfeld verdoppelt. Auch in anderen europäischen Städten gab es heute Pride-Veranstaltungen, zum Beispiel in Amsterdam, Brighton und Stockholm. Welche Konsequenzen wird der Ansturm von Zehntausenden Migranten auf die spanische Exklave Ceuta in Nordafrika haben? Darüber beraten die EU-Innenminister am Dienstag. 22 EU-Staats- und Regierungschefs, darunter Kanzler Merz, hatten sich in einem Brief besorgt geäußert. Laut der spanischen Regierung sind inzwischen fast alle Migranten nach Marokko zurückgekehrt. Mindestens 67 Menschen sind bei dem Versuch, Ceuta zu erreichen, ums Leben gekommen. Im Schlauchboot auf der Isar feiern, das ist mittlerweile ziemlich beliebt. Die Polizei warnt aber auch vor Gefahren, gerade weil bei diesen Aktionen oft viel Alkohol fließt. Heute hat die Polizei mehrere Schlauchboote auf der Isar bei München kontrolliert. Das Ergebnis: mindestens 8 Verstöße gegen das Alkohollimit von 0,5 Promille. Auch Glasflaschen hat die Polizei gefunden, die sind verboten.
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2: Ich bin Joshua Heise. Eine Woche nach dem tödlichen Anschlag beim CSD in Berlin hat es heute in verschiedenen deutschen Städten weitere Pride-Paraden gegeben, zum Beispiel in Hamburg. Dort haben rund 300.000 Menschen für sexuelle und geschlechtliche Vielfalt demonstriert. Die Polizei hatte die Zahl ihrer Einsatzkräfte im Vorfeld verdoppelt. Auch in anderen europäischen Städten gab es heute Pride-Veranstaltungen, zum Beispiel in Amsterdam, Brighton und Stockholm. Welche Konsequenzen wird der Ansturm von Zehntausenden Migranten auf die spanische Exklave Ceuta in Nordafrika haben? Darüber beraten die EU-Innenminister am Dienstag. 22 EU-Staats- und Regierungschefs, darunter Kanzler Merz, hatten sich in einem Brief besorgt geäußert. Laut der spanischen Regierung sind inzwischen fast alle Migranten nach Marokko zurückgekehrt. Mindestens 67 Menschen sind bei dem Versuch, Ceuta zu erreichen, ums Leben gekommen. Mehrere Waldbrände halten Griechenland in Atem und auch in Spanien kommen die Einsatzkräfte nicht zur Ruhe. Sie bekommen auch Unterstützung von Feuerwehrleuten aus Deutschland, zum Beispiel aus NRW. Mehr dazu von Ursula Winkler.
3: 56 Einsatzkräfte sind mit 21 Fahrzeugen in den Süden gefahren. Die spanischen Behörden hatten das sogenannte Waldbrandmodul im Rahmen des EU-Katastrophenschutzverfahrens angefordert. Immer wieder fache der Wind, die Flammen neu an, hieß es. Mit dem gleichen Problem kämpfen die Einsatzkräfte in den griechischen Waldbrandgebieten. In Frankreich und der Türkei konnten dagegen einige Feuer unter Kontrolle gebracht werden.
2: Im Schlauchboot auf der Isar feiern, das ist mittlerweile ziemlich beliebt. Die Polizei warnt aber auch vor Gefahren, gerade weil bei diesen Aktionen oft viel Alkohol fließt. Heute hat die Polizei mehrere Schlauchboote auf der Isar bei München kontrolliert. Das Ergebnis? Mindestens 8 Verstöße gegen das Alkohollimit von 0,5 Promille. Auch Glasflaschen hat die Polizei gefunden, die sind verboten.
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1: Hersbruck freut sich. Das alljährliche Eselrennen steht in den Startlöchern. Hi, Lea hier für euch. Am Sonntag geht's los, dann rennen die Esel wild um die Wette. Und mehr dazu weiß Organisator Jürgen Engelbrecht, heute bei mir zu Gast in der Show. Hi Jürgen, wie läuft das Ganze ab?
2: Der Ablauf wäre jetzt zwischen 4 und 6 Vorläufen. Nach den Vorläufen qualifizieren sich dann meistens die ersten 2 direkt fürs Halbfinale. Und die anderen haben dann die Möglichkeit, über den Hoffnungslauf in diesem Jahr sind sie zu 18. Davon kommen dann insgesamt 12 ins Halbfinale mit 2 Läufen A6 Startern. Und aus diesen beiden Halbfinalen, die ersten 3 kommen dann ins Finale.
1: Aber jetzt sind ja Esel dafür bekannt, dass sie dann doch recht stur sind. Was passiert, wenn der Esel mal keine Lust hat?
2: Wenn der Esel nicht rennen möchte, was dann immer wieder vorkommt, ist die Möglichkeit von hinten zu schieben. Von vorne Lockmittel wie Karotten oder andere Sachen, die er halt gern mag, ihm zu reichen. Und an der Leine ein leichtes Ziehen.
1: Ich lieb's. Vielen lieben Dank dir, Jürgen. Also für den ersten Ferienausflug am Sonntag einfach mal beim Eselrennen in Hersbruck vorbeischauen.
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1: Ein anspruchsvoller und ein fetziger Film sind zwei der Neuzugänge, die es jetzt in unseren fränkischen Kinos gibt. Vorhang auf für Bitteres Fest und Spider-Man Brand New Day. Vor 4 Jahren hatte der letzte Spider-Man-Film No Way Home in den USA den zweitbesten Kinostart aller Zeiten. Am Ende musste Peter Parker untertauchen und alles hinter sich lassen. Und so beginnt auch Spider-Man Brand New Day.
2: Hi, mein Name ist Peter Parker. Ihr wisst nicht mehr, wer ich bin, aber wir kannten uns mal. Etwas Schlimmes sollte passieren. Und der einzige Weg, es zu verhindern, war, dass mich alle vergessen. Denn ich bin nicht nur Peter Parker. Ich bin Spider-Man. Und manchmal muss Spider-Man den schwierigen Weg wählen, selbst wenn es Peter Parker das Herz bricht.
1: Und nun ist Peter Parker wieder der junge Loser, der ständig Geldprobleme und keine Freunde hat. Aber sein Spinnenkörper macht Probleme und er wendet sich an Steve Banner, auch bekannt als der Hulk.
2: Dr. Banner, Sie haben einen Weg gefunden, mutierende DNA zu unterdrücken, richtig?
3: Wenn Sie mich ohne dieses Ding sehen, rennen Sie.
2: Könnten Sie die schlechten Aspekte loswerden und die guten behalten?
3: Wie würden Sie entscheiden, welche Aspekte der Natur gut sind oder schlecht? Sie sind keiner meiner Studenten, oder?
1: Neben dem Hulk bietet der fetzige und unterhaltsame Spider-Man Brand New Day noch weitere bekannte Gesichter aus dem Marvel-Universum. Der Filmregisseur Raoul steckt in Bitteres Fest in einer Schaffenskrise. Dann verarbeitet er für ein Drehbuch das Leben von Elena, der Freundin seiner langjährigen Assistentin Monika.
4: Ich werde Elena nichts sagen, aber wenn du diesen Teil nicht aus dem Buch streichst, werde ich einen Weg finden, legal oder illegal, keine Ahnung, um dein Vorgehen zu stoppen. Ich mache dir das Leben zur Hölle.
5: Ich erkenne dich nicht wieder, Monika.
4: Ich weiß, dass du mich nicht kennst, aber ich dich schon.
1: Für Cineasten ist Bitteres Fest ein Leckerli, denn der verschachtelte und nicht ganz einfache Film ist von Spaniens Meisterregisseur Pedro Almodóvar. Stefan Grundler, Hitradio N1 Kinoredaktion.
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6: Time Impala und Jenny. Dracula.

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3: Ich bin Joshua Heise. Rund 300.000 Menschen haben beim CSD in Hamburg für sexuelle und geschlechtliche Vielfalt demonstriert. Diese Zahl haben sowohl die Veranstalter als auch die Polizei gemeldet. Das ist ein neuer Rekord. Ursula Winkler fasst zusammen.
4: Auch eine größere Gruppe aus Berlin fuhr mit einem eigenen Truck bei der Parade mit. Auf den regenbogenfarbenen Schildern, die die Feiernden hochhielten, stand groß geschrieben: Keine Angst. Die Polizei hatte nach dem Berliner Anschlag das Sicherheitskonzept nochmal überarbeitet und war mit viel mehr Kräften im Einsatz als im vergangenen Jahr. Die besonders vielen Teilnehmenden und Zuschauer zeigten jetzt erst recht: Wir lassen uns nicht einschüchtern.
3: Trotz der Kabinettsumstellung erwartet der Großteil der Menschen in Deutschland wenig von der Bundesregierung. Laut einer INSA-Umfrage im Auftrag der Bild am Sonntag glauben 65%, dass Schwarz-Rot in diesem Jahr noch wenig reißen wird, was Reformen angeht. Zudem glauben mehr als die Hälfte der Leute, dass die Regierung nicht bis zum Ende der Wahlperiode durchhält. Wegen einer Demonstration war am Samstagvormittag der Fernpass in Österreich für einige Stunden gesperrt. Das befürchtete Verkehrschaos ist aber ausgeblieben. Der Verkehr floss nach Polizeiangaben uneingeschränkt. Zuvor hatten die Behörden dazu aufgerufen, die Region weiträumig zu umfahren. Der Fernpass ist eine wichtige Nord-Süd-Verbindung von Deutschland nach Österreich und Italien.
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1: 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Mal schauen, was da jetzt rauskommt. In der Zwischenzeit warte ich einfach so lange ab, bis es auch mal wieder Neues vom Wels aus dem Brombachsee gibt.
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3: Katy Perry, Watch It Burn.

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2: Ich bin Joshua Heise. Rund 300.000 Menschen haben beim CSD in Hamburg für sexuelle und geschlechtliche Vielfalt demonstriert. Diese Zahl haben sowohl die Veranstalter als auch die Polizei gemeldet. Das ist ein neuer Rekord. Ursula Winkler fasst zusammen.
3: Auch eine größere Gruppe aus Berlin fuhr mit einem eigenen Truck bei der Parade mit. Auf den regenbogenfarbenen Schildern, die die Feiernden hochhielten, stand groß geschrieben: Keine Angst. Die Polizei hatte nach dem Berliner Anschlag das Sicherheitskonzept nochmal überarbeitet und war mit viel mehr Kräften im Einsatz als im vergangenen Jahr. Die besonders vielen Teilnehmenden und Zuschauer zeigten jetzt erst recht: Wir lassen uns nicht einschüchtern.
2: Trotz der Kabinettsumstellung erwartet der Großteil der Menschen in Deutschland wenig von der Bundesregierung. Laut einer INSA-Umfrage im Auftrag der Bild am Sonntag glauben 65%, dass Schwarz-Rot in diesem Jahr noch wenig reißen wird, was Reformen angeht. Zudem glauben mehr als die Hälfte der Leute, dass die Regierung nicht bis zum Ende der Wahlperiode durchhält. Vizekanzler Klingbeil hat in der Debatte um die Ceuta-Krise Spaniens Regierungschef Sanchez in Schutz genommen. Das Land habe entschlossen gehandelt, sagte der SPD-Chef und warnte vor einer Spaltung innerhalb Europas. Zuvor hatten mehrere EU-Regierungschefs, auch Kanzler Merz, Madrid für den Ansturm zehntausender Migranten auf die spanische Exklave verantwortlich gemacht. Wegen einer Demonstration war am Samstagvormittag der Fernpass in Österreich für einige Stunden gesperrt. Das befürchtete Verkehrschaos ist aber ausgeblieben. Der Verkehr floss nach Polizeiangaben uneingeschränkt. Zuvor hatten die Behörden dazu aufgerufen, die Region weiträumig zu umfahren. Der Fernpass ist eine wichtige Nord-Süd-Verbindung von Deutschland nach Österreich und Italien.
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1: Hi, Moritz hier. 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
6: Nico Santos, Why Don't You Stay?

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1: Hey, kommt rein.
2: Danke für die Einladung.
1: Wir freuen uns so sehr, dass ihr da seid.
3: Das könnte sich noch ändern. Aber zu Beginn von The In White ist noch alles in Butter. Das Ehepaar Angela und Joe haben ihre Nachbarn Pina und Hawk zu sich zum Essen eingeladen.
1: Joe, du kennst ja Pina und Hawk.
4: Ist eher konfliktgeladen bei uns heute. Ich verstehe.
5: Wir lieben es, wenn Konflikte ausgetragen werden.
1: Leg mal Musik auf, Joe.
4: Was für Musik magst du, Hawk?
5: Habt ihr Sade?
4: Echt jetzt?
5: Die liebt sie.
2: Wir bekommen selten die Chance, echte, bedeutsame Beziehungen aufzubauen.
3: Aber trotzdem ist in der Nachbarwohnung von Pina und Hawk immer was los. Angela und Joe hören nämlich ständig laute Sexgeräusche. Der Plan für die Einladung ist, sie deshalb zur Rede zu stellen.
4: Wir würden gerne etwas mit euch besprechen.
2: Wir würden auch gerne etwas mit euch besprechen. Wir fühlen uns sehr stark zu euch hingezogen.
1: Das ist aber nett von euch, danke.
3: Es kommt für das brave Ehepaar noch dicker. Die Nachbarn wollen sie zum Gruppensex einladen. Ja, das kennt man doch irgendwie. Denn The In White ist die Hollywood-Version von Der Vierer mit Florian David Fitz, der wiederum auf dem spanischen Film- und Theaterstück Sentimental basiert. Für ihre Variante hatte Regisseurin Olivia Wilde schon Edward Norton, Penelope Cruz und Seth Rogen engagiert. Und dann sagte er eine weitere Schauspielerin ab. Daraufhin bedrängten alle Olivia Wilde, dass sie doch als Ersatz einspringen soll. Aber sie fragte sich, wie sie mit diesen großartigen Schauspielern mithalten soll.
6: She couldn't do it. They all said, okay, good, finally, can you just step in and do it? And I was like, wait, what do you mean? They said, we don't understand why you're not just jumping in. And I was like, in what world can I be on the level with these masters as actors?
3: Hat aber geklappt. Alle vier liefern in The In White eine grandiose Leistung ab. Stefan Grundler, Hitradio N1 Kinoredaktion.
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2: Ich bin Joshua Heise. Gut gemeint, aber schlecht gemacht. So bezeichnet die Deutsche Umwelthilfe das neue Recht auf Reparatur. Laut dem Spiegel kritisiert die Organisation, dass Kontrollen, Sanktionen und finanzielle Anreize für Kunden fehlen würden. Das Gesetz zum Recht auf Reparatur verpflichtet Hersteller, Reparaturen für Geräte anzubieten und Ersatzteile parat zu haben. Nach dem Ansturm zehntausender Migranten auf die spanische Exklave Ceuta in Nordafrika geben 22 der 27 EU-Staats- und Regierungschefs, darunter auch Kanzler Merz, indirekt Madrid die Schuld. Ursula Winkler berichtet.
3: Die EU-Staats- und Regierungschefs deuten an, dass eine Maßnahme der spanischen Regierung für den Ansturm gesorgt haben könnte. Madrid hatte im Kampf gegen den Arbeitskräftemangel die Legalisierung von rund 500.000 irregulären Migranten eingeleitet. Profitieren sollten davon eigentlich Asylbewerber, die ihren Antrag längst gestellt haben, keine Neuankömmlinge. In Ceuta konnten die Migranten dann weder bleiben noch weiterreisen.
2: In Ingolstadt ist an einer Ampel auf ein wartendes Auto geschossen worden. Der Fahrer blieb unverletzt. Die Polizei hat nach einer Sofortfahndung zwei 23-jährige Deutsche festgenommen und bei einer Wohnungsdurchsuchung mehrere Waffen sichergestellt. Ein Haftrichter ordnete Untersuchungshaft wegen versuchten Totschlags an.
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1: 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Der hat ja auch unter anderem diesen Song hier von Nelly Furtado produziert. Say it right. 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Ohne Spaß. Felix hier, guten Morgen. 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Das ganze Konzert über, immer nur dieses Da muss ich direkt an dieses Harald-Löckler-Meme denken, wo er so auf den Tisch schaut und so Mann sagt. Da habe ich mal was vorbereitet. Passt mal auf. 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Timbaland featuring Nelly Furtado und Harald Löckler. Mann!
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2: Ich bin Joshua Heise. Gut gemeint, aber schlecht gemacht. So bezeichnet die Deutsche Umwelthilfe das neue Recht auf Reparatur. Laut dem Spiegel kritisiert die Organisation, dass Kontrollen, Sanktionen und finanzielle Anreize für Kunden fehlen würden. Das Gesetz zum Recht auf Reparatur verpflichtet Hersteller, Reparaturen für Geräte anzubieten und Ersatzteile parat zu haben. Nach dem Ansturm zehntausender Migranten auf die spanische Exklave Ceuta in Nordafrika geben 22 der 27 EU-Staats- und Regierungschefs, darunter auch Kanzler Merz, indirekt Madrid die Schuld. Ursula Winkler berichtet.
3: Die EU-Staats- und Regierungschefs deuten an, dass eine Maßnahme der spanischen Regierung für den Ansturm gesorgt haben könnte. Madrid hatte im Kampf gegen den Arbeitskräftemangel die Legalisierung von rund 500.000 irregulären Migranten eingeleitet. Profitieren sollten davon eigentlich Asylbewerber, die ihren Antrag längst gestellt haben, keine Neuankömmlinge. In Ceuta konnten die Migranten dann weder bleiben noch weiterreisen.
2: In Ingolstadt ist an einer Ampel auf ein wartendes Auto geschossen worden. Der Fahrer blieb unverletzt. Die Polizei hat nach einer Sofortfahndung zwei 23-jährige Deutsche festgenommen und bei einer Wohnungsdurchsuchung mehrere Waffen sichergestellt. Ein Haftrichter ordnete Untersuchungshaft wegen versuchten Totschlags an. Die Pläne von FIFA-Boss Infantino, Fußballturniere für private Investoren zu öffnen, sind vom Tisch. Doch damit ist das Thema längst nicht durch. Sowohl für den Europäischen Fußballverband UEFA als auch für den Deutschen Fußballbund. DFB-Boss Neuendorf wirft Infantino unverantwortliches Handeln vor. Die Vorgänge müssten jetzt lückenlos aufgeklärt werden, sagt er.
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1: Hersbruck freut sich. Das alljährliche Eselrennen steht in den Startlöchern. Hi, Lea hier für euch. Am Sonntag geht's los, dann rennen die Esel wild um die Wette. Und mehr dazu weiß Organisator Jürgen Engelbrecht, heute bei mir zu Gast in der Show. Hi Jürgen, wie läuft das Ganze ab?
2: Der Ablauf wäre jetzt zwischen 4 und 6 Vorläufen. Nach den Vorläufen qualifizieren sich dann meistens die ersten 2 direkt fürs Halbfinale. Und die anderen haben dann die Möglichkeit, über den Hoffnungslauf in diesem Jahr sind sie zu 18. Davon kommen dann insgesamt 12 ins Halbfinale mit 2 Läufen A6 Startern. Und aus diesen beiden Halbfinalen, die ersten 3 kommen dann ins Finale.
1: Aber jetzt sind ja Esel dafür bekannt, dass sie dann doch recht stur sind. Was passiert, wenn der Esel mal keine Lust hat?
2: Wenn der Esel nicht rennen möchte, was dann immer wieder vorkommt, gibt es die Möglichkeit von hinten zu schieben. Von vorne Lockmittel wie Karotten oder andere Sachen, die er halt gern mag, ihm zu reichen. Und an der Leine ein leichtes Ziehen.
1: Ich lieb's. Vielen lieben Dank dir, Jürgen. Also für den ersten Ferienausflug am Sonntag einfach mal beim Eselrennen in Hersbruck vorbeischauen.
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3: Leonie und Callum Scott. Stay.

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1: Ein anspruchsvoller und ein fetziger Film sind zwei der Neuzugänge, die es jetzt in unseren fränkischen Kinos gibt. Vorhang auf für Bitteres Fest und Spider-Man Brand New Day. Vor 4 Jahren hatte der letzte Spider-Man-Film No Way Home in den USA den zweitbesten Kinostart aller Zeiten. Am Ende musste Peter Parker untertauchen und alles hinter sich lassen. Und so beginnt auch Spider-Man Brand New Day.
2: Hi, mein Name ist Peter Parker. Ihr wisst nicht mehr, wer ich bin, aber wir kannten uns mal. Etwas Schlimmes sollte passieren. Und der einzige Weg, es zu verhindern, war, dass mich alle vergessen. Denn ich bin nicht nur Peter Parker. Ich bin Spider-Man. Und manchmal muss Spider-Man den schwierigen Weg wählen, selbst wenn es Peter Parker das Herz bricht.
1: Und nun ist Peter Parker wieder der junge Loser, der ständig Geldprobleme und keine Freunde hat. Aber sein Spinnenkörper macht Probleme und er wendet sich an Steve Banner, auch bekannt als der Hulk.
2: Dr. Banner, Sie haben einen Weg gefunden, mutierende DNA zu unterdrücken, richtig?
3: Wenn Sie mich ohne dieses Ding sehen, rennen Sie.
2: Könnten Sie die schlechten Aspekte loswerden und die guten behalten?
3: Wie würden Sie entscheiden, welche Aspekte der Natur gut sind oder schlecht? Sie sind keiner meiner Studenten, oder?
1: Neben dem Hulk bietet der fetzige und unterhaltsame Spider-Man Brand New Day noch weitere bekannte Gesichter aus dem Marvel-Universum. Der Filmregisseur Raoul steckt in Bitteres Fest in einer Schaffenskrise. Dann verarbeitet er für ein Drehbuch das Leben von Elena, der Freundin seiner langjährigen Assistentin Monika.
4: Ich werde Elena nicht sagen, aber wenn du diesen Teil nicht aus dem Buch streichst, werde ich einen Weg finden, legal oder illegal, keine Ahnung, um dein Vorgehen zu stoppen. Ich mache dir das Leben zur Hölle.
5: Ich erkenne dich nicht wieder, Monika.
4: Ich weiß, dass du mich nicht kennst, aber ich dich schon.
1: Für Cineasten ist Bitteres Fest ein Leckerli, denn der verschachtelte und nicht ganz einfache Film ist von Spaniens Meisterregisseur Pedro Almodóvar. Stefan Grundler, Hitradio N1 Kinoredaktion.
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2: Ich bin Joshua Heise. Die schwarz-rote Koalition streitet über die Abschaffung der Rente mit 63. Die CDU-Ministerpräsidenten von Sachsen, Sachsen-Anhalt und Thüringen wollen sie beibehalten. Das hat SPD-Generalsekretär Klüssendorf begrüßt. Unionsfraktionschef Frei und CDU-Generalsekretärin Hoppermann bestehen dagegen darauf, dass die abschlagsfreie Frührente abgeschafft wird. Das hatte ja die Rentenkommission vorgeschlagen und alle Vorschläge der Kommission sollen laut Kanzler Merz vollständig umgesetzt werden. Wegen einer Demonstration war am Samstagvormittag der Fernpass in Österreich für einige Stunden gesperrt. Das befürchtete Verkehrschaos ist aber ausgeblieben. Der Verkehr floss nach Polizeiangaben uneingeschränkt. Zuvor hatten die Behörden dazu aufgerufen, die Region weiträumig zu umfahren. Der Fernpass ist eine wichtige Nord-Süd-Verbindung von Deutschland nach Österreich und Italien. Moritz Wesemann ist wieder Europameister vom 1-Meter-Brett. Bei der Wasserspringen-EM in Paris verteidigte er mit einem großen Vorsprung seinen Titel aus dem Vorjahr, trotz einer Schulterverletzung. Zuvor hatten Pauline Pfeiff und Elena Wassen im Synchronspringen vom Turm Silber hinter den Britinnen Maisie Bond und Lois Tolson gewonnen. Damit hat Team Deutschland jetzt 2 Medaillen.
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1: Noch so ein paar Hitzetage und ich setze mir diesen komischen Hut echt freiwillig auf. Ein ganz bestimmter Hut geht aktuell viral. Nicht, weil er sonderlich schick ausschauen würde. Nein, sondern weil er eine eingebaute Klimaanlage hat. Sozusagen, ne? Im Prinzip eine gute Idee. An dem ein Senior jetzt wohl schon jahrelang rumtüftelt. Stellt euch einfach einen Strohhut vor. Obendrauf ist eine Solarzelle, die treibt einen kleinen eingebauten Ventilator hinten am Hut an, sodass der einigermaßen kühl bleibt, der Kopf, der da drunter liegt. 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
2: Martin Garrix und Ed Sheeran. Repeat it.

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2: Ich bin Joshua Heise. Die schwarz-rote Koalition streitet über die Abschaffung der Rente mit 63. Die CDU-Ministerpräsidenten von Sachsen, Sachsen-Anhalt und Thüringen wollen sie beibehalten. Das hat SPD-Generalsekretär Klüssendorf begrüßt. Unionsfraktionschef Frei und CDU-Generalsekretärin Hoppermann bestehen dagegen darauf, dass die abschlagsfreie Frührente abgeschafft wird. Das hatte ja die Rentenkommission vorgeschlagen und alle Vorschläge der Kommission sollen laut Kanzler Merz vollständig umgesetzt werden. Welche Konsequenzen wird der Ansturm von Zehntausenden Migranten auf die spanische Exklave Ceuta in Nordafrika haben? Darüber beraten die EU-Innenminister am Dienstag. 22 EU-Staats- und Regierungschefs, darunter Kanzler Merz, hatten sich in einem Brief besorgt geäußert. Laut der spanischen Regierung sind inzwischen fast alle Migranten nach Marokko zurückgekehrt. Mindestens 67 Menschen sind bei dem Versuch, Ceuta zu erreichen, ums Leben gekommen. Wegen einer Demonstration war am Samstagvormittag der Fernpass in Österreich für einige Stunden gesperrt. Das befürchtete Verkehrschaos ist aber ausgeblieben. Der Verkehr floss nach Polizeiangaben uneingeschränkt. Zuvor hatten die Behörden dazu aufgerufen, die Region weiträumig zu umfahren. Der Fernpass ist eine wichtige Nord-Süd-Verbindung von Deutschland nach Österreich und Italien. Moritz Wesemann ist wieder Europameister vom 1-Meter-Brett. Bei der Wasserspringen-EM in Paris verteidigte er mit einem großen Vorsprung seinen Titel aus dem Vorjahr, trotz einer Schulterverletzung. Zuvor hatten Pauline Pfeiff und Elena Wassen im Synchronspringen vom Turm Silber hinter den Britinnen Maisie Bond und Lois Tolson gewonnen. Damit hat Team Deutschland jetzt 2 Medaillen.
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1: Hey, kommt rein.
2: Danke für die Einladung.
1: Wir freuen uns so sehr, dass ihr da seid.
3: Das könnte sich noch ändern. Aber zu Beginn von The in White ist noch alles in Butter. Das Ehepaar Angela und Joe haben ihre Nachbarn Pina und Hawk zu sich zum Essen eingeladen.
1: Joe, du kennst ja Pina und Hawk.
4: Es ist eher konfliktgeladen bei uns heute. Ich verstehe.
5: Wir lieben es, wenn Konflikte ausgetragen werden.
1: Leg mal Musik auf, Joe.
4: Was für Musik magst du, Hawk?
5: Habt ihr Sade?
4: Echt jetzt?
5: Die liebt sie.
2: Wir bekommen selten die Chance, echte, bedeutsame Beziehungen aufzubauen.
3: Aber trotzdem ist in der Nachbarwohnung von Pina und Hawk immer was los. Angela und Joe hören nämlich ständig laute Sexgeräusche. Der Plan für die Einladung ist, sie deshalb zur Rede zu stellen.
4: Wir würden gerne etwas mit euch besprechen.
2: Wir würden auch gerne etwas mit euch besprechen. Wir fühlen uns sehr stark zu euch hingezogen.
1: Das ist aber nett von euch, danke.
3: Es kommt für das brave Ehepaar noch dicker. Die Nachbarn wollen sie zum Gruppensex einladen. Ja, das kennt man doch irgendwie. Denn The in White ist die Hollywood-Version von Der Vierer mit Florian David Fitz, der wiederum auf dem spanischen Film- und Theaterstück Sentimental basiert. Für ihre Variante hatte Regisseurin Olivia Wilde schon Edward Norton, Penelope Cruz und Seth Rogen engagiert. Und dann sagte ihr eine weitere Schauspielerin ab. Daraufhin bedrängten alle Olivia Wilde, dass sie doch als Ersatz einspringen soll. Aber sie fragte sich, wie sie mit diesen großartigen Schauspielern mithalten soll.
6: She couldn't do it. They all said, okay, good, finally, can you just step in and do it? And I was like, wait, what do you mean? They said, we don't understand why you're not just jumping in. And I was like, in what world can I be on the level with these masters as actors?
3: Hat aber geklappt. Alle vier liefern in The in White eine grandiose Leistung ab. Stefan Grundler, Hitradio N1 Kinoredaktion.
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2: Ich bin Joshua Heise. Trotz der Kabinettsumstellung erwartet der Großteil der Menschen in Deutschland wenig von der Bundesregierung. Laut einer INSA-Umfrage im Auftrag der Bild am Sonntag glauben 65%, dass Schwarz-Rot in diesem Jahr noch wenig reißen wird, was Reformen angeht. Zudem glauben mehr als die Hälfte der Leute, dass die Regierung nicht bis zum Ende der Wahlperiode durchhält. Nach dem Ansturm zehntausender Migranten auf die spanische Exklave Ceuta in Nordafrika geben 22 der 27 EU-Staats- und Regierungschefs, darunter auch Kanzler Merz, indirekt Madrid die Schuld. Ursula Winkler berichtet.
3: Die EU-Staats- und Regierungschefs deuten an, dass eine Maßnahme der spanischen Regierung für den Ansturm gesorgt haben könnte. Madrid hatte im Kampf gegen den Arbeitskräftemangel die Legalisierung von rund 500.000 irregulären Migranten eingeleitet. Profitieren sollten davon eigentlich Asylbewerber, die ihren Antrag längst gestellt haben, keine Neuankömmlinge. In Ceuta konnten die Migranten dann weder bleiben noch weiterreisen.
2: In Ingolstadt ist an einer Ampel auf ein wartendes Auto geschossen worden. Der Fahrer blieb unverletzt. Die Polizei hat nach einer Sofortfahndung zwei 23-jährige Deutsche festgenommen und bei einer Wohnungsdurchsuchung mehrere Waffen sichergestellt. Ein Haftrichter ordnete Untersuchungshaft wegen versuchten Totschlags an.
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